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1: Herzlich willkommen, liebe Hörer von Radio Tonkuhle, zu meiner Sendung Musikalisch unterwegs. Nach einem Monat Pause bin ich jetzt frisch aus dem Urlaub zurück, gut erholt mit einem Koffer voller schöner neuer Musik. Und ich freue mich riesig, dass Sie auch heute wieder mit dabei sind. Heute haben wir ein schönes Thema. Wir verabschieden uns musikalisch vom Sommer, aber international. Ich habe für Sie ein paar wunderbare Neuentdeckungen dabei. Einiges aus Frankreich, Musik, die nach Sonne und Sommer klingt. Adieu, lieber Sommer, aber wir behalten dich in der Musik. Lehnen Sie sich gemütlich zurück, genießen Sie den heutigen Tag. Ich lege gleich los mit Musikalisch unterwegs.

Das war Di Pedro mit La Memoria. Ein bisschen spanische Sonne für den Start. Und wo wir gerade bei Sonne sind, wir ziehen weiter. Es geht nach Italien. Ciao Bella oder besser gesagt Ciao Sommer. Wir verabschieden uns ja heute international vom Sommer und das passt doch perfekt nach Italien. Ein letzter Espresso in der Sonne, noch einmal das Meer riechen.

Ciao Italien, bonjour Frankreich. Weiter geht es mit einer ganz starken Frau, Céline Dion, die nach ihrer schweren Krankheit jetzt wieder in Paris auf der Bühne steht. So tapfer. Von ihr hören wir jetzt Bonjour, Pardon, Merci und das ist vermutlich eine Premiere hier bei Radio Tonkuhle. Viel Freude damit!

Ich hoffe, liebe Hörer, dass Ihnen dieses Chanson der kanadischen Sängerin Céline Dion genauso gut gefallen hat wie mir. So, ich verteile jetzt weiterhin musikalische Postkarten. Wir waren gerade in Spanien, Italien, Kanada. Nun reisen wir nach England. Wir hören die Band Steps mit Summer of Love.

Von England geht es dann mal eben nach Kapstadt. Da lassen wir uns von der Sonne die Füße wärmen mit Walking in a Cape Town.

Und jetzt, liebe Hörer, wird es hier auf Radio Tonkohle ganz gefühlvoll. Karlin Carter, die Tochter von John Carter Cash, singt einen Text ihres Stiefvaters Johnny Cash, June's Sundown, ein Liebeslied an den Sonnenuntergang, an die Liebe und an das Leben.

Die Zeit vergeht immer so schnell, wenn man musikalisch unterwegs ist. Wir haben die erste halbe Stunde schon fast geschafft. Die Hälfte unserer Reise liegt hinter uns. Aber keine Sorge, liebe Hörer, wir bleiben in der Sonne. Jetzt geht es weiter nach Südeuropa, zuerst nach Portugal, zu der wunderbaren Fado-Königin Marisa. Eine Stimme, die direkt unter die Haut geht. Und danach nehme ich Sie mit nach Griechenland. Also bleiben Sie bei mir. Es wird sonnig, gefühlvoll und einfach schön.

Musikalisch muss ich unbedingt nochmal einen Stopp in Frankreich machen. Und da habe ich eine wirkliche Neuentdeckung für Sie mitgebracht. Elise Nouri, ein neuer Name am französischen Chansonhimmel. Eine junge Sängerin aus Paris, die gerade erst anfängt, mit ihrer Stimme die Menschen zu verzaubern. Ihr Lied heißt zu Deutsch übersetzt Der Geschmack des Oktoberabends. Nun sind wir gespannt auf die neue Stimme aus Frankreich. Die französische Band AE verabschiedet sich natürlich ganz französisch mit Adieu l'été.

Von Paris direkt nach Wien. Wir hören jetzt die Kultband Heinz aus Wien mit Thai. Ihr Motto: Wenn was nicht klappt, dann probieren wir es halt nochmal. 1, 2, 3, try again. Hier sind sie, eine witzige Band.

Soeben konnten wir noch mal richtig Sonne tanken und jetzt kommt der Moment, wo wir alle mal kurz seufzen müssen. Max Raabe singt das, was draußen vor dem Fenster steht. Der Sommer ist vorbei. Achten Sie mal auf den Text, der ist sehr, sehr witzig.

0: In wenigen Minuten ist meine Sendung zu Ende. Das war sie wieder, die heutige Ausgabe von Musikalisch unterwegs hier bei Radio Tonkuhle. Ich hoffe, es hat Ihnen Spaß gemacht und Sie haben vielleicht die eine oder andere neue Musik für sich entdeckt. Und wenn Sie heute nicht alles mitbekommen haben, keine Sorge, Sie können diese Sendung morgen am Sonntag nochmal hören, um 9 Uhr hier bei Radio Tonkuhle. Dann habe ich noch eine Neuigkeit. Ab November habe ich einen neuen Sendeplatz. Dann hören Sie Musikalisch unterwegs immer am ersten Sonntag im Monat um 9 Uhr. Ich würde mich riesig freuen, wenn Sie dann wieder dabei sind. Bis dahin wünsche ich Ihnen eine schöne Zeit. Bleiben Sie gesund und bleiben Sie musikalisch unterwegs. Tschüss, sagt Ihnen Ihre Renate Müller, die für diese Radiostunde redaktionell verantwortlich war.
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0: Herzlich willkommen, liebe Zuhörerinnen und Zuhörer, bei der 44. Folge des Podcasts Stevie und Till, obwohl Beyond the Road. Aber Beyond the Road ist eigentlich nur Till heute, der nämlich irgendwo in den Rocky Mountains oder Appalachen, ich glaube Rocky Mountains war es, den letzten Mohikaner spielt. Der ist heute nicht dabei und es ist deswegen eine echte Premiere hier bei unserem Podcast, dass ich hier alleine sitze und niemanden habe, der mich in die Geheimnisse der Jugend einführt, weil Till ja mehrere Jahrzehnte jünger ist als ich. Aber natürlich habe ich mir Verstärkung geholt. Ich bin hier nicht ganz alleine. Neben mir sitzt Hupsi Eggeling, der Gitarrist und Gründer der Blues Guys, der legendären Blues Guys aus Hildesheim. Hupsi, ich freue mich sehr, dass du hier in meiner Cave bist und wir zusammen ein Bier trinken.
1: Stevie, ich freue mich auch. Freue mich besonders, dass wir beiden Silberrücken jetzt mal die Gelegenheit haben, hier zusammen zu sitzen und zu klönen.
0: Genau, die alte Musik zu spielen, die wir noch erlebt haben. Und damit fangen wir auch gleich an. Wir haben eine Sache mit und die wirklich, ich würde behaupten, in den letzten Jahrzehnten gar nicht im Radio gespielt worden ist und wir erzählen dann hinterher, um was es sich gehandelt hat.

0: Ladies and Gentlemen, das waren die Blue Skies aus dem Jahr, Hupsi, du musst es sagen?
1: 1989.
2: Also die Frühphase der Blue Skies.
1: Ja, die relativ frühe Phase, und gab es ja zu dem Zeitpunkt schon 6 Jahre. Und dieses Lied ist hier von einer EP, wir haben damals eine EP aufgenommen, vorher auch schon Kassetten. Das Lied heißt Natural Ball und ist von Lowell Fulson. Mhm. Notti, unser erster Sänger, der singt noch, du hast es schon gehört, wir haben gerade drüber gesprochen. Ja, singt und spielt Mundharmonika. Hm.
0: Und wann gab es die Blue Skies, wann haben die sich gegründet?
1: Die haben sich 1983 gegründet und hatten 1984 das erste Konzert tatsächlich am 1. April 84 in der Mühle.
0: Hm. Lang ist es her. Wie kam das? Das interessiert mich tatsächlich. Also das ist, ihr seid ja quasi so, ich würde mal sagen, so 6-7 Jahre, bevor meine erste Band an den Start gegangen ist. Also wir haben so 88 angefangen mit so einem Festival im Haus der Jugend. Und ihr habt 83, 84 begonnen. Wie bist du dazu gekommen, eine Band zu gründen, Gitarre zu lernen? Erzähl mal so.
1: Mein Vater ist Autodidakt gewesen und konnte einige Instrumente spielen, unter anderem auch Gitarre. Und 1974 zogen wir in die Nähe des Berghölzchens, wie das so ist. Du kickst draußen und triffst als 10-, 11-Jähriger natürlich auch Freunde. Und wir hatten dann beschlossen, weil wir immer sehr musikaffin waren, Musik gehört hatten, so mit 12, 13 eine Band zu gründen. Scheiterte aber daran, dass wir kein Instrument konnten. So, und dann haben wir aber gesagt, wir teilen das jetzt auf. Das waren Markus Theis, der spielte Gitarre, Rainer Glawe spielte Bass, unser Freund Jens Koch spielte Schlagzeug, Schlagzeug gab es nicht, das waren Daschtrommeln damals, ja, und Hupsi wollte auch Gitarre spielen. Und dann stromerte man so zum Musikhaus Niemann in die Schelenstraße, zu alten Frau Niemann und zu Herrn Niemann.
0: Zu Herrn Niemann, genau.
1: Genau, ja. Ne? Und seine Gattin kennst du ja auch noch, ja, und da durfte man tatsächlich auch so Gitarren antesten. Wir haben uns das autodidaktisch beigebracht. Da gab es die Songbücher von Status Quo, da hast du geguckt und hast die Platten aufgelegt, wo sind denn hier die Noten und wo entspricht denn die Note, wo hast du denn den Ton auf der Gitarre, da hast du den Tonarm zurückgelegt und wieder hin und nach vorne und zurück, und ja, das war eben das Probieren, Ausprobieren. Und so haben wir unsere erste Band gegründet, wir vier, die hieß Cyrus Smith, und probten dann im Keller bei Jens auf dem Dachboden bei Rainer, bis wir dann rausflogen, weil es einfach zu laut war, die Nachbarn sich beschwert haben. Und ich hatte dann einen Aushang gemacht bei Frau Niemann, dass ich etwas später dann 82 Bluesmusiker suchte. Und Manni Schulze von der Blues Selection hatte da auch einen. Die Blues Selection gab es neben dem Dritten Ohr und Lesiges Bluesgang natürlich unsere Musikhelden. Und so kamen wir zusammen, telefonierten, und ich spielte dann Bass, weil meine Gitarre spielte. Manni ist dann als Toningenieur nach Frankfurt gegangen, der bekam da einen Job. Und in der Einnummerstraße, Ecke Einnummer, Molkestraße, gab es so eine kleine Eckkneipe, das Muck hieß das. Da spielten immer Bands, kennst du auch noch.
0: Ja, ja.
1: Und da sah ich damals die Blues Friends mit Z, und da spielten Gustl Jung, Notti Notdurft und Peter Plath. Bin nach dem Training da hingegangen und fand das ganz toll. Ich fand das Dritte Ohr toll und Lösekes. Da sind wir mit den Rädern hingefahren, nach Bad Salzdetwurden und haben die gesehen. Und die Blues Friends fand ich ganz klasse. Wir kamen ins Gespräch, die lösten sich auf, und so ergab es sich dann, dass wir zusammenkamen. Peter spielt Notti, genau, Peter, Gustl Jung, Wolle Arnetzel spielte Bass und ich spielte dann Gitarre. Und dann probten wir erst bei Peter unten im Keller im Wolfstieg. Ja, und das war 1983. Und
0: wie alt warst du da, 83?
1: Also als 83 war ich, da war ich noch 19. Ich ging noch zur Schule, kurz vorm Abi.
0: Ja. Also das ist genau das Alter, in dem ich auch angefangen hatte. Also ich habe auch autodidaktisch Gitarre mir beigebracht. Ich war 16 und fand das so unglaublich gut, dieses Instrument. Ich habe Geige gelernt, habe ich hier, glaube ich, im Podcast auch schon mal erzählt. Und dann war im Orchester vom Josephinum. Du bist ja auch aufs Josephinum gegangen, in der Herzynia. Und da gab es dann immer so einen bunten Abend ganz am Ende, wo alle zusammengekommen sind und gemeinsam irgendwelche Gassenhauer gesungen, und zwei Mitmusiker aus dem Orchester haben dann Gitarren mitgebracht, und das fand ich so großartig, dass ich es unbedingt lernen wollte. Habe dann mit 16 eine Western-Gitarre mir zu Weihnachten wünschen dürfen und war dann auch im Musikgeschäft Niemann und auch noch bei dem alten Herrn Niemann. Und der hat mir dann so ein paar akustische Gitarren gezeigt, auch eine Jazz-Gitarre, also zwar eine ganz untypische, die ein Cutaway hatte, aber ein Schallloch in der Mitte, aber auch keine Maca Ferry, sondern das war eigentlich so ein Zwitter irgendwie, ich glaube sogar von Ibanez, also keinem Klassiker irgendwie nachempfunden. Die habe ich nicht genommen, sondern eben eine klassische Yamaha Western-Gitarre, Dreadnought oder sowas war das. Auf jeden Fall, die habe ich wirklich gespielt, bis die hängt auch bei mir noch im Treppenhaus, völlig runtergerockt und habe gespielt, bis mir die Finger abfielen. Und dann war ich 16 und dann fingen wir auch an 88 im Haus der Jugend mit so einem Newcomer-Festival und spielten dann das erste Mal öffentlich.
1: Ja, und vor allen Dingen, diese Gitarren haben ja auch unglaublich viel Geld gekostet. Das hatten wir ja damals
0: unfassbar.
1: Gar nicht.
0: Ne? Ja,
1: genau. Also mein Vater hatte auch so eine Konzertgitarre, auf der habe ich dann noch angefangen. Und da haben wir meine allererste Gitarre für 90 Mark gekauft. Mhm. Die gehörte dem Bruder einer Freundin meiner Schwester. Der wollte nicht mehr spielen, aber der Hobel funktionierte auf dem selbstgebauten Verstärker. Früher hat man ja noch einen Kassettenrekorder gestöpselt und Jens hat tatsächlich auf das Trommeln angefangen. Wir haben dann zusammengelegt, haben Schlagzeug gekauft und Gott sei Dank, seine Mutter, die hat dann uns netterweise auch gefahren. Hätte ja auch alles gar nicht funktioniert. Mhm. Ne?
0: So. Wir haben damals genauso angefangen. Wir haben also Verstärkung war ein Riesenproblem, weil wir auch kein Geld dafür hatten. Ich habe von Schaller mir so ein Schallloch-Tonabnehmer, so einen magnetischen gekauft, der hat die akustische Gitarre nicht besser gemacht, sondern nur laut. Und wir haben dann teilweise auch, ich habe ein altes Röhrenradio meiner Oma gehabt, wo ich das dann hinten reingestöpselt habe. Das konnte man irgendwie aufreißen, ohne Rücksicht auf Verluste. Das hat auch ganz gut geklungen sogar. Und unser Schlagzeuger, der hat auf einem Stuhl anfangs gespielt. Und zwar, weiß nicht, ob du die noch kennst, die wurden so in den 30er, 40er Jahren gebaut. Stühle, die so eine Holz Sitzfläche hatten aus so einer Art Hartfaserplatte. Und wenn du da so ein paar Jahre drauf gesessen hast, dann bogen die sich auch immer so leicht nach unten durch. Und so ein durchgenudeltes Ding hat der gehabt. Und dann haben wir so ein Therapieschlagzeug, was ausgemustert worden ist, damals im Landeskrankenhaus, von irgendeinem Arzt, der sagte, das brauchen wir hier nicht mehr. Völlig kaputt, das Ding. Das haben wir dann genommen und da hat er dann das erste Mal auf dem richtigen Schlagzeug gespielt. Das waren unglaubliche Zeiten eigentlich, wenn man sich das so überlegt.
1: Ja, und fällt mir auch gerade ein, dass wir da eins unserer ersten Konzerte tatsächlich auf dem Josefina-Fest auf dem Domhof hatten.
0: Ja, irgendwann und ich habe euch auch gehört, als ihr am Kolleggebäude gespielt habt mit Notti Notdorf und ich bin mir gar nicht sicher, ob ihr da schon die Bläser dabei hattet, also in der großen Section. Kann das sein?
1: Ja.
0: Kolleggebäude sagen wir in der Pausenhalle oder verwechsel ich das jetzt irgendwie?
1: Das kann gut sein. Und doch, die hatten wir schon. Also Martin Hartje und Thomas Steinke haben schon beim ersten Gig mitgespielt.
0: Ja, aber
1: wir sind
0: zwei
1: noch zu RBG.
0: Eben,
1: ne? Genau. Ich war damals mit der Cousine von Martin zusammen, die hat so unsere Plakate gemalt. Das war klasse. Und dann habe ich Martin einfach mal angesprochen. Mensch, kennst du noch einen? Ja, ich kenne den Thomas Steinke. Und so kam das zustande, dass die beiden mit dabei waren.
0: Jawohl. Und wir hören noch ein bisschen was von dem Bluesgeist im Laufe dieser Sendung, aber du hast auch noch eine andere Nummer jetzt mitgebracht. Von der nächsten Besetzung der Bluesgeist ist das.
1: Ja, Notti hat die Band verlassen 1989 nach der ersten Irland-Tour und dann kam unser Sänger Hardy Schöch zu uns. Und da hören wir jetzt eine Eigenkomposition von Enrico, von unserem Posaunisten. Das ist She's Gone.

0: Das waren sie wieder, die Blue Skies, diesmal mit den Guinness Horns. Die Bläser-Section war erkennbar größer geworden von dem Album Shut Up von 1995. Du musst jetzt erzählen, wie es dazu gekommen ist und wie ihr ins Studio gegangen seid. Du hast es mir gerade schon gewissermaßen off the record erzählt und ich habe gleich gesagt, das musst du jetzt mal anschließend erzählen.
1: Ja, wir hatten ja das Glück, 89, 90, 91 durch Irland zu touren und waren 93, 94 und 95 die ersten Mal in Kanada auf Tournee. 1993 hatten wir eine CD aufgenommen mit dem Titel HI oder HI, Hildesheim oder HI. Wir waren so eine der ersten Bands in Hildesheim, die überhaupt eine CD aufgenommen haben. Und in Kanada wurde uns dann gesagt, von unserer Managerin Celine, aber auch von Veranstaltern, Mensch Leute, nehmt doch mal eine CD auf, nach Möglichkeit mit eigenen Stücken. Und den Gedanken haben wir aufgegriffen. Wir hatten vorher auch schon eigene Stücke gemacht mit Notti. Und dann hat sich Enrico hingesetzt und ein paar andere von uns auch. Und dann haben wir diese Shut Up CD. Ja, tatsächlich haben wir die Stücke geschrieben. Ein Coversong gab es oder zwei, einen von Udo Lindenberg, Rock'n'Roll Show auf Quebecois dann mit dem Text, da haben wir uns rückversichert, mit Lindenberg gesprochen, ja, ihr könnt den nehmen, das macht mal. Und Call in the Blues, eine sehr angesagte Nummer in Quebec. Und ansonsten sind das Eigenproduktionen gewesen und wir hatten diese Stücke überhaupt nicht gespielt. Das heißt, es gab eine Kassette, eine Aufnahme, teilweise auch noch, du kennst ja diese Computer- oder Pianoaufnahmen, hatte also jeder eine Kassette zu Hause zum Üben und dann trafen wir uns im Studio, dann trafen wir uns im Übungsraum, haben die Sachen einmal angespielt und dann sind wir ins Studio gegangen. Und
0: welches war das? Wo habt ihr das aufgenommen?
1: Das haben wir aufgenommen im Haus der Jugend, auch im Haus, er hat gemischt. Enrico auch, Josef war damals ja auch noch mit zugegen da und dann haben wir einen Teil bei mir in der Kellerwohnung aufgenommen, bei Brittas Oma in Seelem, also Hardy hatte eingesungen und Martin Harter hat da Saxophon mit eingespielt und so kam das zustande.
0: Ja, aus der Jugend, Tonstudio aus der Jugend. Da haben wir auch unsere ersten Gehversuche gemacht. Das gehörte zum Preisgeld gewissermaßen, was wir gewonnen hatten bei diesem Yukawa-Festival. Das Plakat hängt sogar noch da, leicht zerfleddert an der Tür hier.
1: Ich sitze übrigens, das muss ich ja mal sagen, das kann ja keiner sehen, aber im Paradies, das ist herrlich. So stellt man sich ein muckliges, ein ganz tolles Zimmer vor.
0: Ich danke dir auch.
1: Ja, herrlich.
0: Schön, dass du da bist. Hupsi Eggeling ist bei uns. Ich muss immer aufpassen, es gibt ja mehrere Hupsis hier in Hildesheim, die auch musikalisch unterwegs sind. Also Hupsi Eggeling von den Blue Skies. Freue mich sehr, dass er hier Rede und Antwort steht über die Frühzeit der Blue Skies. Wir haben jetzt gerade die zweite Nummer gehört. Du hast gerade Udo Lindenberg angesprochen, einer deiner Helden jenseits der reinen Bluesmusik.
1: Ja, einer meiner Helden. Gibt natürlich auch noch viele andere. An Udo Lindenberg fand ich zuerst toll ein älteres Lied, Daumen im Wind. Das hat mich sehr angesprochen. Und dann natürlich Alles klar auf der Andrea Doria, die Platte. Der hat sehr gute Musiker gehabt und er hat mich einfach angesprochen.
0: Hast du uns was mitgebracht von Udo? Meine Stimme ist jetzt leiser, weil ich gerade die ganzen CDs durchkrame. Du hast hier Udo Lindenberg und das Panikorchester mitgebracht. Alles klar auf der Andrea Doria. Ist auf dem Album was drauf, was wir uns anhören wollen?
1: Ja, nichts haut einen Seemann um. Ich reiche dir mal rüber.
0: Danke.
1: Bitte.

0: Ja, Udo Lindenberg.
1: Das ist nun ein bisschen was anderes als Blues, Hupsi. Aber es deutet sich schon an, was die Bluesgeister noch später gespielt haben. Also gerade dieses heftige Gitarrensolo am Ende, würde ich mal sagen, das ist schon nah dran an dem Sound, den du heute auch auf der Bühne spielst.
2: Ja, also Allaut und Kretschmer sind unglaublich tolle Gitarristen. Und diese Gitarren oder Gitarrensolo, die haben mich schon immer sehr angesprochen. Ja, also David Gilmour zum Beispiel, einer von denen, den ich unglaublich mag bis heute. Eric Johnson ist einer, Rory Gallagher, einer von den ganz alten Campen. Ja. Den hören wir nachher noch. Ich bin da nie so festgelegt gewesen. Hab natürlich auch American Folk Blues Festival rauf und runter gehört, die Sachen, aber war da nie so eingeschränkt. Das waren einfach, für mich gilt es so, also es gefällt mir oder es gefällt mir nicht. Und da bin ich sehr offen. Und das hat mich einfach angesprochen, das gefällt mir bis heute. Jetzt spielt Hannes Bauer da Gitarre bei Udo Lindenberg, also auch ein ganz toller, auch ein ganz toller Rock- und Rock'n'Roll-Gitarrist. Ja, so ist das eben.
1: Ja. Und ich kann mich auch an erinnern, du warst bei einem der Konzerte auf der Jazztime damals, da war ich extrem interessiert rein technisch, da hast du so ein Ding gehabt, da wurde so ein Schlauch in den Mund geführt und man hat dann mit dem Mund den Gitarrenton mitmoduliert. Ich glaube, das war ein ziemlicher Plompenzieher, ne, habe ich gehört.
2: das hat ordentlich Kavum gemacht. Ja, das ist eine Talkbox und Peter Frampton hatte das auf seiner ersten Platte. Das ist ein total toller Effekt, du schaltest in dem Moment die Box aus, ich habe 4x12 Box, 300 Watt und dann kommt alles durch einen ganz kleinen Monitor, durch einen ganz kleinen Treiber, durch so einen Gartenschlauch, das ist ein ganz normaler Gartenschlauch, steckst du unten rein und den ganzen Ton, den du erzeugst, ob du jetzt Effekte dran hast.
1: Also um das klarzustellen, wenn Hupsi jetzt sagt, steckst du unten rein, also man steckt den in den Verstärker rein. Also.
2: Nee, unten das Effektgerät in den Mund. Das Effektgerät natürlich, ja logisch. Und da kommt dieser Effekt zustande und du hast ein irres Feedback natürlich im Mund,
1: Da spürst du den Ton der Gitarre wirklich.
2: Ja, du spürst alles.
1: Alles. Ja, und deine 4x12er Box, die ist ja legendär, die hast du ja heute auch noch, ne? Also,
2: Ja, ich habe mit einem kleinen Fender angefangen, mit dem Studiolied und hatte dann Huge & Kettner und bin dann vor Jahrzehnten schon bei dem Marshall hängen geblieben, bei dem 50 Watt Marshall mit der 300 Watt Box. Ja, ist eine Geschmackssache. Ne? So, mir gefällt es einfach. Und da gibt es dann auch keine Diskussion. Der Ton muss mich ansprechen, der muss mir gefallen.
1: Ja, und ist ja auch nicht so ganz leise. Nicht? Also ich weiß von einem Blues-Festival in Peine, wo der Tontechniker dann irgendwann gesagt hat auf die Frage, sag mal, kannst du die Gitarre nicht leiser machen? Und er sagte, wieso, die läuft überhaupt nicht über die PA. Das ist Hupsi da vorne auf der Bühne, der das alleine macht.
2: Kann ich mich gar nicht dran erinnern.
1: Nee, das ist auch nur ein Gerücht. Vielleicht stimmt es ja gar nicht.
2: Och.
1: Ja, aber tatsächlich seid ihr stilistisch dann ja relativ weit weg vom Blues auch schon gewesen, relativ schnell. Wann ging das los? Oder wart ihr alles sowieso gar keine Blues-Enthusiasten mehr? Also ich erinnere noch so die klassischen Konzerte mit, in Göttingen habe ich mal eins gesehen, mit Hardy Schölch noch zusammen. Das war noch so, würde ich mal sagen, deutlich, also Soul- und Blues-lastiger, als ihr heute spielt. Also ich meine jetzt so den Stack-Sound so mit Blues-Nummern, den ihr da gebracht habt.
2: Ja, da kamen natürlich durch die wechselnden Musiker natürlich auch andere Stile mit rein. Mhm. Ne? Und wir sind tatsächlich nicht festgelegt. Wenn wir uns überlegen oder entscheiden, neue Stücke zu machen, dann werden die vorgeschlagen. Und dann guckt man einfach, ist das praktikabel, die Stücke zu spielen. Wir haben ja nur eine sehr schmale Rhythmusgruppe, Bass, Gitarre, Schlagzeug. Und das muss natürlich funktionieren. Wir müssen dann gegebenenfalls vielleicht viel auffangen. Mhm. Einen Pianisten noch oder einen zweiten Gitarristen. Und das ist tatsächlich die Frage, ob uns das gefällt oder auch nicht. Es muss uns in erster Linie Spaß machen, deshalb machen wir das.
1: Ja, das ist ja sowieso eigentlich der Deal, nicht? Dass die Musik einen dann irgendwie, weiß ich nicht, durch alle möglichen Lebenslagen auch trägt und dass die Band Spaß machen muss und nicht Arbeit bedeuten darf. Nicht? Also, dass es Mühe macht, ist eins, aber es darf dann nicht irgendwann eine lästige Pflichtübung sein, dass man sagt, oh, schon wieder, nicht? Dann ist es irgendwie...
2: Ja, ich glaube auch, sonst wird es die Kapellen wie uns gar nicht so lange geben.
1: Auf meiner Couch hier, der Therapeuten-Couch, liegen ganz viele CDs, die du noch mitgebracht hast. Was hören wir denn als nächstes, Mupsi?
2: Ich würde tatsächlich jetzt Gallagher hören.
1: Jupp.
2: Cruise on Out von der CD Fotofinish.

0: Ja, Freunde, das ist wirklich der heiße Scheiß, ne? Also Rory Gallagher, späte 70er, würde ich sagen, muss das gewesen sein. Und ein Trio ist das, ne? Also unglaublicher Druck, unglaublich heftig komprimiert und auf den Punkt gespielt. Also echt klasse Zeug.
1: Ja, und wir hatten vorhin schon über den Rockpalast gesprochen. Und ich glaube, er war bei dem ersten Rockpalast dabei, den der WDR ausgestrahlt hat. Du bist ja ein bisschen später dazu gekommen, hast du gerade erzählt.
0: Ich bin heute der Jüngere hier, das ist auch ein ganz tolles Gefühl.
1: Das macht ja keinen aber Unterschied.
0: Die paar Jahre.
1: Aber das hast du ja, auf diese Rockpalaste hast du ja hingefiebert.
0: Ja, ne? Das ist so, ja.
1: Wir haben die zusammen geguckt und dann später wurde ja parallel das Ding noch im Radio übertragen. Ja, und das war ein absolutes Happening.
0: Ja, Rockpalast und ohne Filter, das waren
1: ohne Filter,
0: die coolen Sendungen. Ja,
1: herrlich.
0: Ja, unglaublich gut. Wie viele Sänger haben die Blues Guys über die Jahre gehabt? Also Notti Notdorf war der erste, Hardy Schölch der zweite.
1: Ja, und Michael jetzt, Michael Fanger.
0: Michael Fanger,
1: ja,
0: und der ist es bis heute.
1: Ja, in den 43 Jahren ist es gar nicht so viel. Ne?
0: Das stimmt, genau. Also manche Ehe hält nicht so lange. Nicht? Also da seid ihr eigentlich gut dabei.
1: Ja.
0: Das ist wohl wahr. Aber ihr habt ja auch noch einen guten Kontakt, glaube ich, zu allen alten Musikern. Trefft euch ja auch zu Jubiläen, glaube ich, ab und an zumindest.
1: Ja.
0: Ne? Und
1: ja.
0: Macht zusammen Musik.
1: Ja, wir haben sehr guten Kontakt noch und ja, wir haben die Besetzung gefunden oder wir sind mit den Menschen zusammen, die wir wirklich auch mögen. Das ist ganz wichtig. Ne? Das doch über einen sehr langen Zeitraum schon. Ich glaube, das kann man oder kann ich jetzt vielleicht auch erwähnen, dass wir natürlich auch Leute verloren haben, Menschen verloren haben, die uns sehr wichtig waren. Christian Rietzel, der die ersten 10 Jahre dabei war, der hat gemischt, war ganz, ganz toller Mensch. Jan Peters am Bass. Ne?
0: Ja.
1: Und natürlich Andreas Hartmann. So. Das ist viel mehr gewesen als einfach nur eine musikalische Kollegialität. Das sind immer Freundschaften gewesen. Also wir haben natürlich unglaublich viel erlebt bei diesen 14 Auslandstourneen und bei den vielen Konzerten.
0: Das ist so. Es sind ja auch so Kleinigkeiten. Also ich hatte zum Beispiel die behaarte Wade unseres Bassisten schon mal im Mund, nachts um 2:30, weil wir gemeinsam in einem Bett genächtigt haben.
1: Was hat's mit dir gemacht?
0: Du, da möchte ich hier nicht drüber reden. Nein, im Ernst. Naja, es sind so diese, finde ich, diese Kleinigkeiten am Rande, die irgendwie cool sind. Egal, ob du dann irgendwo auf irgendwelchen Fäden später in der Nacht da nach Hause gefahren bist oder so. Also ich finde dieses Ganze drumherum, das hat es für mich immer schon ausgemacht.
1: Das macht ganz viel aus und vor allen Dingen auch die Möglichkeit, mal über den Tellerrand zu gucken.
0: Ja, und du lernst ja auch Leute kennen, die so in deinem normalen Umfeld nicht unbedingt da sind. Ne? Also egal, ob nun in anderen Ländern oder ja, halt über die Musik rutscht man in so ganz andere, ja, Städte, Szenen, ich weiß nicht, wie ich das beschreiben soll, rein. Nicht. Also du lernst eben Leute kennen, die man so im normalen Freundeskreis hier gar nicht so hätte unbedingt. Ne? Also das finde ich schon irgendwie auch wirklich belebend. Wann ging das los mit Michael Fanger? Wir wollen ja noch was von den Blues Guys auch hören. Hast du bestimmt ja auch mitgebracht.
1: 1996. Michele kam nach Hildesheim zum Studieren. Und als Hardy aufhörte, hatten wir ja eine Audition gemacht, im Schädelspalter eine Annonce geschaltet. Und dann
0: das musst du jetzt mal erzählen. Also eine Audition, wie bei den Commitments, ja, wo die Leute so nacheinander dann angekommen sind. Ne, und
1: ja, das durften, klingt jetzt, ja, ja, okay. Das klingt jetzt ein bisschen überzogen oder überheblich vielleicht. Wir haben einfach einen Sänger gesucht. Ne? Und wir hatten eine Anzeige geschaltet im Schädelspalter, in einigen anderen Magazinen auch noch regional. Und Michele wurde, glaube ich, in der Uni angesprochen. Wir wussten, dass er singt. Der war ganz jung, der kam gerade nach Hildesheim. Und jeder Sänger bekam, ich glaube, es waren 3 oder 5 Stücke, so, damit wir auch den Vergleich hatten. Sollte auch nicht zu viel werden. Und ist ja sowieso eine stressige Situation für alle, vor allen Dingen für die Sänger, die dann da sind, ist ja völlig klar. Ja, und Michele hat gesungen. Und da haben wir eigentlich, da war uns völlig klar, ja, das ist jetzt, das wird er sein. Andere Sänger waren auch klasse. Wir waren zu dem Zeitpunkt aber auch mit den Tourneen noch gar nicht fertig. Also wir wollten immer noch weitermachen. Wir haben tatsächlich dann auch 6, 7 Tourneen noch gemacht. Und uns war klar, dass wir auch jemanden brauchen, der 4 bis 5 Wochen von zu Hause weg ist. Und Michele hatte keine Familie. Und die hatten wir alle nicht. Wir hatten alle noch keine Kinder. So konnten wir das in den Sommerferien machen. Wir hatten da noch einen Kandidaten, den hätte ich zum Beispiel ganz gerne genommen, aber der hatte 2 kleine Kinder. Dann haben wir eben auch gesagt, du pass auf, Kanada stand schon wieder vor der Brust. Wir sind da 4 oder 5 Wochen weg. Und dann war eben auch klar, das geht nicht. Du kannst ein Wochenende weg sein, auch ein verlängertes Wochenende, das ist nicht schlimm, das kann man alles handeln.
0: Ja.
1: Aber so eine Tour, das ist schon eine ganz andere Hausnummer, wenn du dann so lange von zu Hause weg bist und du hast eine Familie.
0: Welche Länder habt ihr alle bereist? Ich glaube, ich habe das Martin damals auch gefragt. Das waren ja wirklich einige. Ne? Also nicht nur Kanada, Irland wart ihr. Wart ihr nicht auch in der UdSSR oder Russland? Oder so?
1: In Russland, ja. In Russland, ja. UdSSR war es nicht mehr. Das sind 96 und 2004. Und 2003 waren wir noch im Kosovo.
0: Tja, da seid ihr wirklich richtig rumgekommen und habt ja auch wirklich Furore gemacht. Also gerade die internationalen Erfolge, das ist ja auch unbeschreiblich, also was ihr da über die Jahrzehnte eigentlich bewirkt habt und was euch dann da so zusammengeschweißt hat. Ja, also jetzt eine Nummer mit Michael Fanger, was hast du mitgebracht?
1: Ja, von der neuen Platte 40. Ja,
0: 40,
1: zum 40. Geburtstag. Evil Mama, das ist eine Nummer von Joe Bonamassa.

0: Das, lieber Hupsi, war eine Cover, nämlich von Joe Bonamassa.
1: Ja.
0: Genau, an dem sich ja die Geister scheiden in Hildesheim, das wissen wir ja auch. Aber wir beide mögen vieles von ihm, deswegen muss er jetzt mal erzählen. Joe Bonamassa und die Blues Guys.
1: Ach, da gibt's gar nicht viel zu erzählen. Ich hatte die Nummer gehört und beim Hören gedacht, Mensch, die könnten wir eigentlich, das ist eine Nummer für uns, so mit dem Gebläse.
0: Das ist ja auch wirklich total gut auf den Punkt hier spielt, also muss man ja sagen. Ihr sagt ja, gerade jetzt auch in der Besetzung, die ja schon länger so ist, aber auch in der Perfektion, in der er das spielt, ist ja schon echt eine Big Band, ne? Also ein Big Band Sound, ne? Schon längst, ne? Gar nicht zu vergleichen mit den ersten.
1: Und Enrico, Stefan Heinrich, da macht sich auch sehr viel Gedanken, gibt es sehr viel mehr bei den Stimmen, die ja nicht einstimmig, ja, hast gehört, ja, ja. 4-5-stimmig. Das heißt, wir brauchen tatsächlich auch 2 Trompeten. Ja, und wie gesagt, das Lied hatte ich dann in die Runde geschickt und vorgestellt und das konnten wir uns vorstellen. Und so, ja, also hieß es dann, zur nächsten Probe schaffen wir uns mal Bonamassa drauf und gucken, ob das klappt oder nicht. Und im Übrigen auch zum Einspielen, die CDs sind alle live eingespielt. Also im Übungsraum wird dann so ähnlich wie bei dir hier auch, da wird vermiked und dann zählt irgendwo 4 vor und dann geht das los. Und wenn man sich dann verdaddelt, dann macht man nochmal kurz einen Stopp und dann fängt man nochmal von vorne an. Aber das ist schon eine angenehme Atmosphäre. Das Licht wird ein bisschen gedimmt. So, natürlich kennen wir Studioatmosphäre. Das ist anders, als ein bisschen spezieller als sonst. Aber wir machen es auch nicht zum ersten Mal. Und wir haben einfach festgestellt, dass es für uns, da kann es auch ruhig ein paar Schwimmungen geben. Das ist gar nicht schlimm. Das ist live. Aber es fühlt sich einfach gut an, wenn man eng zusammensitzt und ja, wenn man dann loslegen kann.
0: Ihr habt aufgenommen im Subterra Sound Studio oder wo sind die Aufnahmen entstanden?
1: Nee, dies haben wir tatsächlich bei uns im Übungsraum aufgenommen. Und dann haben wir unten bei irgendwo im Keller noch gesessen und dann gab es die Overdubs, Gitarrensolo wurde noch drauf gespielt und oder noch ein was vom Gebläse, ja, oder Marita hat dann da eingesungen, ne? Und Alan, unser Trompeter aus Berlin, der hat uns dann die Stimme so zugeschickt.
0: Stell mal die Band vor, wer gehört denn alles zu den Blues Guys? Ich habe gerade schon sogar eine Big Band, also die nächsten 5 Minuten gehören jetzt der Aufzählung der Namen der Blues Guys.
1: Michele Fanger singt. Marita Eickmeier singt, Ingo Horsherr spielt das Schlagzeug, Andreas Hildenbrand den Bass, Stefan Enrico Heinrich ist der Posaunist, wir kommen zu den Saxophonisten, Vivi Rengelshausen spielt das Saxophon, genauso wie Martin Hartje, der spielt ja auch bei euch noch, Stevie. Dann haben wir die Trompeter, Daniel Zainun aus Hannover. Daniel ist möglicherweise bekannt vom Brazzo Brazzone und Wir sind Helden. Alan Sommer kommt aus Berlin und ist der Solotrompeter des Bundespolizeiorchesters. Ganz neu dabei an den Percussions ist Markus Muppet Bruns, ist der Manager tatsächlich von Peter Fox und Seed und ich spiele die Gitarre.
0: Ja, das ist wirklich schon eine Truppe, die dann auch terminlich zu koordinieren, das ist dann auch gar nicht so einfach. Ne?
1: Nee, das ist sehr schwierig, tatsächlich war. Die Jungs haben ihre Projekte und es ist schon schön, wenn wir dann Termine haben, aber es in der Tat ist das schwierig, das zu koordinieren.
0: Ja, ihr habt ja so ein paar Fixpunkte, glaube ich, ne? Also die er jährlich so ansteuert, weiß ich von Martin.
1: Eine Örtlichkeit, in der wir total gerne spielen, das ist Kellinghusen. Die Kellinghusener, die hatten uns mal gefragt, das war 1997, ob wir das spielen wollen. Das ist so, die Organisation und der Verein ist vergleichbar mit dem Zyklo 66, also unser Heimatverein. Das ist ja. Wir haben vorhin schon drüber gesprochen, die Mühle ist so einzigartig und ist so toll da und die Jazztime. Es gibt es natürlich wahrscheinlich oder in vielen Städten oder möglicherweise, ne? So, und es macht uns ganz großen Spaß. Wir kennen die Leute da schon. Das ist sehr freundschaftlich. Die kommen teilweise nach Hildesheim zu unserer Braunkohlwanderung oder zu Konzerten oder wenn wir ein Festival spielen. Das ist sehr speziell und sehr schön.
0: Also eure neuen CDs sind ja eigentlich ganz weit weg vom Blues, finde ich. Also ich nicht mal mehr unbedingt Bluesrock. Hast du da irgendwie noch weitere Einflüsse, die du heute mal von den Originalinterpreten uns noch mitgebracht hast? Oder deine Helden, deine Heroes nach wie vor?
1: Wie viel können wir denn noch spielen?
0: Ja, das gucken wir mal. Also sag einfach mal an und ich leg mal auf. Und dann gucken wir, wo wir rauskommen.
1: Ja, ich finde toll Eric Johnson. Und von dem würden wir dann jetzt Manhattan hören.
0: Okay, da musst du mir jetzt aber sagen, welche der vielen CDs es ist.

0: Liebe Freunde, Nupsi Eggling ist heute bei mir hier zu Gast. Hat mich riesig gefreut, mit dir zusammen Musik zu hören.
1: Danke, ich habe mich auch sehr gefreut. Danke, Stevie, für die Einladung.
0: Jetzt ist wirklich, es sind alle möglichen CDs hier und Platten auf meiner Couch ausgebreitet. Müssen jetzt erstmal Ordnung schaffen und dann erstmal noch ein bisschen Armbrot zusammen, würde ich vorschlagen, wenn du Lust hast. Es war riesig toll und damit endet auch die 44. Folge des Podcasts Stevie ohne Till, aber Beyond the Road und mit Nupsi Eggling, verantwortlich für den Inhalt der vorangegangenen Sendung. Bin ausnahmsweise mal nur ich, also Stefan Stevie Hesse. Wir müssen das immer sagen. Es ist also vertraglich so vorgesehen. Wenn wir das nicht sagen, dann müssen wir 2 Monate lang die Treppe putzen beim Radio Turmkuhle, glaube ich. Deswegen machen wir das immer, weil sauber machen ist nicht so meins. Und Hupsi, wir werden uns sicherlich bald wieder über den Weg laufen, wieder über Musik reden, Musik hören. Das hat mir riesig Spaß gemacht. Nochmals vielen Dank und
1: danke. Stevie, mir auch. Vielen Dank für die Einladung, war klasse. Und ich weiß nicht, ob ich es erwähnt habe, du hast ja so ein geiles Zimmer hier. Danke nochmal.
0: Ja, macht's gut, liebe Freunde. Wir hören uns das nächste Mal dann wieder mit Till, der wie gesagt irgendwo auf den Spuren vom Lederschrumpf gerade unterwegs ist. Und da wir jetzt doch noch ein bisschen Zeit haben, schließen wir diese Sonntagssendung mit einem Sonntagslied der Band B-Rex, in der Hupsi auch unterwegs gewesen ist. Und zwar eine wunderschöne Ballade, You're Certain Something. Macht's gut und einen schönen Sonntag.

0: 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Die Personen in dieser Sendung: Hans Friedrich Forsthausen, genannt Hafi, dann dessen virtueller Freund und Nachbar Heinz Herbert.
1: Tja, Tag auch. Ich bin Landwirt und mache hier gern im Radio mit.
0: Und gegen Ende der Sendung in der Waldgeschichte die Tiere: Bär, Hirsch, Hase, Eule und andere. Alle Personen dieser Sendung werden gesprochen von Wolfgang Meinert. Ich trage auch die redaktionelle Verantwortung.

So, Heinz Herbert, die Sendung geht los. Womit fangen wir denn an? Ich meine, wir sollten den Hörern einen Überblick geben, was sie denn in dieser Stunde erwartet. Ja, das ist doch ein guter Plan. Was, liebe Hörer, was erwartet sie in dieser Stunde? Ja, dann fangen wir an, Heinz Herbert. Was senden wir denn hier? Ja, wir senden zum Beispiel, ja, du machst, denke ich mal, wieder deine Spontanumfrage. Ja, genau, die Spontanumfrage. Und dann gibt es den Denkanstoß. Ja, da habe ich neulich auch mal mitgemacht. Den Denkanstoß. Und was gibt's noch? Ja, mir gefallen auch immer, das machst du ja dieses Mal bestimmt auch wieder, die Themennachrichten. Das sind so Nachrichten, liebe Hörer, die hören Sie sonst so garantiert nicht, weil die sind eben ja anders. Oder sie haben eben eine längerfristige Bedeutung. Das sind die Themennachrichten und sie werden nach Themen sortiert. Ja, genau. Was haben wir noch? Ja, du, Heinz Herbert, erzählst was Absonderliches aus deinem Leben. Hör mal, ich erzähle gern was aus meinem Leben, aber absonderlich, das will ich jetzt mal überhört haben. Gut, Heinz Herbert berichtet aus seinem Leben. Haben wir alles? Ja, die Waldgeschichte haben wir noch. Ja, genau, die Waldgeschichte, da erleben Tiere Menschliches. Gegen Ende der Sendung kommt diese Waldgeschichte. Und ansonsten haben wir viel Musik. Und dies ist Diana Krall aus dem Album Turn Up the Quiet mit Moonglow aus 2017.

Beatles, Michelle. Gleich gibt es unseren Denkanstoß mit Tipps, wie man aus dem Gedankenkreisen herauskommt. Vorher haben wir noch Groovin' mit The Flying Pickets.

Jetzt kommen wir zu unserem Denkanstoß. Wenn ich mal ins Grübeln gerate, finde ich es wirklich schwierig, mich durch noch mehr Nachdenken in bessere Stimmung zu versetzen. Denn das Gedankenkreisen hilft mir nicht weiter. Aber wenn ich aktiv werde, selbst wenn es nichts mit dem aktuellen Problem zu tun hat, verbessert sich meine Stimmung oft. Aktiv sein hilft. Bewegen Sie sich, gehen Sie nach draußen, spielen Sie ein Instrument, arbeiten Sie in einem anderen Raum, tun Sie irgendwas. Bewegung verändert Ihren Zustand, und wenn sich Ihr Zustand verändert, verändert sich auch Ihre Perspektive. Neue Lösungen können sich auftun. Sie entdecken vielleicht Möglichkeiten, die Ihnen verborgen blieben, als Ihre Gedanken im Kreis liefen. Was könnten Sie tun? Zum Beispiel im Bus eine Station früher aussteigen oder in die Natur gehen oder in der Nähe von Kindern unbemerkt Münzen fallen lassen und heimlich beobachten, wie die sich freuen. Manchmal reicht auch schon der Gedanke daran, dass sich die Kinder freuen könnten, um gute Laune zu bekommen. Sie könnten auch jemanden die Vorfahrt gewähren oder an der Kasse jemanden vorlassen. Sie könnten auch ein altes Lied singen. Sie können ja mal in Ihrem Leben nach neuen Möglichkeiten suchen, irgendwie körperlich in Bewegung zu gehen. Ist durchaus möglich, dass das etwas bewirkt.

0: 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Wir kommen jetzt zu unserer Spontanumfrage. Die entsteht so, wenn ich einen interessanten Menschen kennenlerne, hole ich mein Mikrofon aus der Tasche und stelle ihm eine Reihe von Fragen. Die Situationen sind anders, die Menschen sind anders und dadurch auch die Tonqualität. Ich bitte dafür um Nachsicht. Heute geht es um die Frage, welche wichtige Weichenstellung oder Weggabelung gab es für Sie im Leben?
1: Ja, nach meiner Erzieherausbildung, da war ich dann am Überlegen, fange ich jetzt an, im Job denn reinzugehen oder mache ich erst das Auslandsjahr in England? Und das war so eine Weggabelung, die, glaube ich, ganz wichtig
0: Und wie
1: war.
0: haben Sie sich entschieden?
1: Ich habe das Auslandsjahr in England gemacht und bin dann da anstatt ein Jahr, dann 3 Jahre erstmal geblieben.
0: Welche wichtige Weichenstellung oder Weggabelung gab es für Sie im Leben?
2: Oh, da gab es so einige. Also mit Sicherheit war eine wichtige Entscheidung, diese Mediationsausbildung zu machen, um dem nachzukommen, was so in mir aufblühen will, nämlich einen anderen Kontakt mit Menschen zu kriegen als über die reine juristische Arbeit. Ja, ganz besondere Weichenstellung. Ich habe mich schon viel mit Psychologie und auch solche Kurse besucht, aber das war nochmal so ein ganz zentraler Schritt. Das ist ein echter Perspektivenwechsel, ja, drauf zu schauen, wie kommuniziere ich, wie verhalten sich Menschen zueinander, wie kann man sie auch einladen, andere Denkweisen einzunehmen, sich anders dem anderen zu nähern und auch sich selbst vor allen Dingen, sich selber zu schauen, genau, die eigenen Bedürfnisse zu erkennen, mit eigenen Emotionen anders umzugehen. Ja.
3: Eine wichtige Weggabelung war eine Erkrankung, die ich hatte und die auch sehr lange gedauert hat und aus der ich dann jetzt viel gesünder wieder rausgekommen bin. Und das zu merken, dass es auch wichtig ist, auf sich zu achten und den Körper auch dementsprechend zu behandeln, dass, wenn ich ihn länger haben möchte, ich ihn dann auch einfach gut pflege.
0: Und was war hinterher anders bei der Weggabelung?
3: Nebenbei habe ich auch noch in der Zeit meinen Beruf gewechselt. Das hat dann auf verschiedenen Ebenen hat das Veränderungen gebracht. Und ich fühle mich freier und dazu noch sicherer. Beides.
0: Ah, okay.

0: Wir kommen jetzt zu den Themennachrichten. Das sind Nachrichten, die Sie sonst so nicht hören oder die eine längere Bedeutung haben können. Sortiert nach Themenbereichen. Die Themennachrichten.
1: Umwelt, Erziehung, soziale Bildung,
0: Sport. Erstaunliches. Zauberwürfelrekord. Eine 6-jährige Chinesin hat mit einem Zauberwürfel einen neuen Rekord aufgestellt. Sie drehte das Gerät bei 2 Wettbewerben in Wuhan und Guangzhou in weniger als 4,5 Sekunden in die richtige Position. Damit brach sie 2-mal den bisherigen Weltrekord der Frauen, so das chinesische Staatsfernsehen. Sie ist demnach die erste, die unter 4,5 Sekunden blieb. Sie beherrsche mehr als 1300 Algorithmen zur Lösung des Zauberwürfelproblems, hieß es. Eine 6-jährige Chinesin.
2: Umwelt und Energie.
0: Antarktis-Ozonloch kleiner als vor 15 Jahren. Das Ozonloch über der Antarktis lag 2025 im 2. Jahr in Folge klar unter dem Schnitt der Jahre 1990 bis 2010. Das berichtet die Weltwetterorganisation WMO. Das ist eine Erfolgsgeschichte im Umweltschutz. Seit dem Jahr 2000 erholt sich die Ozonschicht, so WMO-Chefin Celeste Saulo. Auch in der Arktis deutet der langfristige Trend auf Erholung hin. Die WMO führt den Erfolg auf das Montrealer Protokoll von 1987 zurück. Da wurden schädliche Stoffe wie FCKW verboten.
2: Tierisches.
0: Flugverbot für Tigermücke. Ein französischer Bürgermeister hat für Tigermücken ein offizielles Überflugverbot für seine Kommune erlassen. Jede Tigermücke, die sich nicht daran halte, müsse mit strafrechtlicher Verfolgung rechnen, so der Bürgermeister von Saint-Just-Saint-Rombert. Bislang sei noch keine Mücke festgenommen worden, räumte Bürgermeister Olivier Joly ein. Das Thema ist zugleich heiter und ernst. Die kleinen Viecher können uns das Leben vermiesen, sagte er. In der Verfügung werden die 15.000 Einwohner des Ortes aufgefordert, mögliche Brutstätten für Mücken zu beseitigen.
2: Gesundheit.
0: Bewegungsmangel bei den über 65-Jährigen. In Deutschland bewegen sich 4 von 5 Menschen ab 65 Jahren zu wenig. So eine Studie des Robert-Koch-Instituts. Zudem essen 72% dieser Altersgruppe zu wenig Obst und Gemüse. Damit begünstigen sie das Entstehen chronischer Krankheiten. Laut RKI haben Menschen über 65 häufig chronische Erkrankungen. Das sei oft verhaltensbedingt, nämlich durch Bewegungsmangel, ungesunde Ernährung, Tabak- und Alkoholkonsum und Übergewicht.
2: Erziehung und Bildung.
0: KI-Verbot bis zur 8. Klasse in New York. Die Stadt New York verbietet Grund- und Mittelschülern an öffentlichen Schulen für ein Jahr die Nutzung generativer KI. Das kündigte Bürgermeister Mandani für das neue Schuljahr an. Für ältere Schüler soll es betreute Pilotprogramme und 2-mal jährlich KI-Kurse geben. KI-Chatbots bleiben in allen Klassenstufen verboten. Lehrkräfte dürfen KI für Unterrichtsplanung nutzen. Zudem empfiehlt die Schulverwaltung für die Klassen 3 bis 5 höchstens 30 Minuten Bildschirmzeit täglich, für die Klassen 6 bis 8 45 Minuten.
2: Recht und Gesetz.
0: Helmpflicht auf E-Scootern in Paris. Da die Zahl von Unfällen mit E-Scootern gestiegen ist, gilt in Paris auf privaten E-Scootern ab sofort eine Helmpflicht. Wie die Polizei mitteilte, müssen alle Nutzer von E-Scootern, die in Paris und den Vororten unterwegs sind, neben einem Helm auch eine Warnweste oder andere reflektierende Ausrüstung tragen. Ohne Helm wird eine Geldstrafe von 135 € fällig ohne Weste oder Reflektoren 35 Euro. Leih-E-Roller sind schon seit 2023 in Paris verboten.
2: Verkehr.
0: Qantas knackt Langstreckenrekord. Ein speziell für Ultralangstrecken gebauter Airbus A350 der australischen Fluggesellschaft Qantas hat mit einem Non-Stop-Flug einen Langstreckenrekord aufgestellt. Das Flugzeug startete in Melbourne und landete im südfranzösischen Toulouse nach 24 Stunden und 24 Minuten. Damit legte es ohne Zwischenlandung mehr als 23.000 Kilometer zurück. Für die Crew hieß das, vom Winter in den Sommer zu fliegen, zwei Ozeane und drei Kontinente zu überqueren und auf einem einzigen Flug gleich zwei Sonnenaufgänge zu erleben und zwei Sonnenuntergänge. Dies ist Gila Antara, Loi Isagoi.

0: Heinz Herbert, wir kommen jetzt zu deinem Beitrag. Hast du mal wieder etwas Außergewöhnliches oder Seltsames erlebt?
1: Ja, das habe ich, kann man wohl sagen. Ich habe so ganz leise oder auch lauter einen Amtsschimmel habe ich wiehern hören.
0: Ein Amtsschimmel hast du wiehern hören? Worum geht's überhaupt?
1: Ach so, ja, ich wollte mal vorschalten, ein kleines Quiz. Die Frage lautet, ich nenne mal zwei Möglichkeiten oder drei. Da gibt es einen guten Physiotherapeuten und der nennt seine Praxis Mobilitätszentrale, weil der macht die Patienten wieder mobil. Wahr oder nicht wahr? Zweite Möglichkeit, eine Autowerkstatt. Die macht ihr Fahrzeug wieder so, dass sie mobil sind. Diese Werkstatt nennt sich Mobilitätszentrale. Oder Antwort C, was anderes. Was ist nun richtig?
0: Weiß nicht, dann nehme ich mal was anderes.
1: Treffer, du hast sie gewonnen. Ich überlege mal noch einen Preis.
0: Und was ist das nun?
1: Früher hieß im Hildesheim am Bahnhof, gab es so eine Fahrkartenauskunft. Dann wurde da zugemacht und umgebaut. Und jetzt steht da ein Schild drüber, Mobilitätszentrale.
0: Was machen die da?
1: Ja, ich glaube das gleiche wie vorher. Und noch ein bisschen mehr. Also ich bin da neulich reingekommen. So drei Schalter gibt's da, alle drei besetzt. In der Mitte steht ein Kunde und spricht und fragt nach einer Bahnverbindung nach Frankfurt oder Marburg, ich hab's vergessen. Da sagt die Frau doch, der sprach nicht so ganz gut Deutsch, da sagt die Frau, ja, ich habe Ihre Frage verstanden, aber dann müssen Sie vorher noch eine Nummer ziehen. Sagt er, was muss ich? Ja, eine Nummer ziehen. Hinter Ihnen, drehen Sie sich mal um. Ja, drehen Sie sich mal um. Gehen da 3 Meter zur Wand und dann ziehen Sie da eine Nummer und dann kommen Sie wieder. Und ich denke mir, wieso schickt die den Mann wieder weg, um eine Nummer zu ziehen, wo überhaupt kein Betrieb da war? Das war das erste Mal, wo ich diesen Schimmel habe wie anhören. Nun war er nicht ganz gut in Deutsch, dann habe ich ihm geholfen, den Apparat zu bedienen und eine Nummer zu ziehen. Und dann ging er wieder zum Schalter und dann wurde er bedient. Jetzt war ich vorgewarnt, bin gleich zu diesem Nummernautomaten und habe mir eine Nummer gezogen und konnte auswählen, Fahrkarteninfo oder Stadtmobil, weil ich wollte mich anmelden für Carsharing, das heißt in Hannover und Hildesheim Stadtmobil. Da habe ich nun meine Nummer gezogen, der gute Mann ging weiter, ich war allein in diesem Etablissement, sage ich mal, mit den drei Damen, 2 tippen am PC, die mittlere, die habe ich angesprochen. Ich sage, können Sie mir bitte helfen? Ich möchte mich bei Stadtmobil, möchte ich mich registrieren. Das können Sie sicherlich jetzt online, da war doch was, sagte sie zu der Nachbarin links. Die zuckt mit den Schultern, da war doch was, guckt sie die Nachbarin rechts an. Die zuckt mit den Schultern. Da hat doch der Chef neulich was gesagt, das wäre künftig nur noch online möglich. Also nee, wenn Sie sich anmelden wollen bei Stadtmobil, das müssen Sie online machen. Ich sage, ich habe doch aber auf der Homepage gesehen von Stadtmobil, dass man das online machen kann, aber auch in Hannover und in Hildesheim persönlich. Deswegen komme ich zu Ihnen. Ja, nee, das ist jetzt irgendwie online.
0: Ich sage, gut.
1: Also da hat er dann ganz laut gewiehert, also meiner Bewertung nach. Man weiß ja nie, was so ist, aber, oder ich habe einen Hörfehler, habe ich dann irgendwie so ein Wiehern hören. Und bin wieder raus. Zu Hause gucke ich nochmal nach. Denke, da steht's doch. Aber hatte überlegt, ob ich dann mit dem Mikrofon nochmal hingehe, um die Dame zur Rede zu stellen, aber ich habe auch anderes zu tun, aber jetzt habe ich hier mal ein Thema gehabt, was ich hier berichten kann.
0: Ja, das können wir doch gleich mal klären. Moment, ich bin ja hier online. Jetzt gehe ich hier mal drauf, da haben wir es schon. Stadtmobil.
1: Also auf der Homepage bin ich hier hannover.stadtmobil.de Privatkunden. Sie haben 2 Möglichkeiten, sich bei uns zu registrieren. Erstens, online auf dieser Webseite, das muss man dann online machen, aber sich auch noch mit Kamera und irgendwelchen anderen Verbindungen mit dem Personalausweis genau identifizieren. Also erstens online,
0: steht hier und zweitens persönlich im Service Center Hannover und in der Mobilitätszentrale Hildesheim. Da steht's. Und die wollte nicht? Ja, offensichtlich nicht. Tja, ja, dann höre ich ihn auch, wenn das so ist. Das ist ja jetzt schon ein paar Wochen her, oder? Ja, schon eine Weile her. Naja, es steht da jetzt immer noch drin. Also, die Dame sollte sich vielleicht mal, weiß ich nicht, ich will da keinem zu nahe treten. Also, Kundenorientierung ist das, was ich eigentlich ganz gerne sehe. Und was hast du gemacht? Ja, ich bin dann nach Hannover, ab und zu mal bin ich in Hannover, bin da zum Service Center gegangen und wurde ganz freundlich bedient und sagte, ja, das ist ein bisschen kompliziert online, aber bei mir hier, ich bediene Sie gerne und ich erkläre Ihnen auch, wie das funktioniert. Die war also sehr, sehr freundlich und zuvorkommend. Wenn ich was künftig habe, gehe ich vielleicht doch nach Hannover oder ich ziehe mich dick an und gehe dann nochmal zu der Dame da. Ja, also vielen Dank für dieses Wiehern des Amtsschimmels. Und wir hoffen, dass sich das alles bessert.

0: Jetzt gibt es unsere Waldgeschichte. Die binden wir ja gerne in diese Sendung ein, denn die Tiere des Waldes erleben Dinge, die uns auch irgendwie passieren könnten. Hirsch, Eule und Biber sitzen zum informellen Gespräch zusammen. Hinter ihnen sieht man eine hohe Buschreihe und der gegenüber nach vorne hin die kleine Waldlichtung. Naja, es ist auch gut, mal eine Pause zu haben, meint Biber.
1: Ja, mehr Pausen sind hilfreich, aber sollten nicht zu weit ausgedehnt werden.
2: Du bist aber heute sehr streng, Hirsch.
1: Nun ja, ich muss ja auch sehen, dass im Wald alles in Ordnung ist.
0: So. Wenn ich dich so reden höre oder eher reden sehe, Hirsch, von wegen Ordnung, ich weiß ja nicht.
1: Was soll das bedeuten?
0: Bei dir wackelt was.
1: Bei mir wackelt was?
0: Ja, dein prachtvolles Geweih, wie du es nennst, fängt an zu wackeln.
1: Ich halte den Kopf doch ganz still.
0: Trotzdem wackelt dein Geweih.
1: Oh, ist es wieder soweit?
0: Ganz vorsichtig geht Hirsch zunächst einige Schritte rückwärts, macht eine Wendung und anders als sonst stolziert er nicht, er trabt auch nicht, nein, ganz langsam schleicht er sich hinter die Büsche. Hirsch, wo willst du denn hin?
2: Ich seh dich.
0: Da hören die beiden interessante Geräusche. Eule kann von oben sehen, wie Hirsch eine plötzliche Schüttelbewegung macht mit dem Kopf. Und dann macht es Knack und dann oh weh.
2: War es wieder so weit?
1: Ja, das ist unschön.
0: Hirsch, was ist denn? Kann doch jeder raus.
1: Das ist mir jetzt unangenehm.
0: Eule, was ist denn los?
3: Eule kommt ein wenig tiefer auf den mittelhohen Ast neben Biber.
2: Ja, es ist wieder soweit. Jetzt muss er sich erstmal wieder beruhigen. Ich kenne das schon. Und dann wird er sich in den nächsten Wochen und Monaten einigermaßen im Hintergrund halten.
0: Wieso das denn?
2: Ich sage dir vertraulich, er hat sein Geweih abgeworfen.
0: Sein Geweih hat er abgeworfen? Kann ich das kriegen? Als Rohstoff für meinen Möbelbau?
2: Ich werde erstmal warten, bis er sich beruhigt hat.
0: Da kommt von der anderen Seite her über die Lichtung Bär herangetanzt.
4: Hallo, ihr zwei. Na, wo ist denn der dritte?
2: Nicht sagen, ich rate einfach mal.
4: Hirsch, wo bist du?
2: Hirsch?
4: Hallo.
2: Aber die Zweige wackeln sehen. Du bist hinter dem Busch, komm doch mal raus.
1: Nein, ich traue mich nicht. Es ist mir ein bisschen peinlich.
2: Ach Hirsch, komm doch mal raus.
0: Und tatsächlich, mit gesenktem Kopf kommt er hinter dem Busch hervor, wieder zu den anderen.
2: Du hast doch kein Geweih mehr.
1: Ja, das ist es ja. Es ist mir unangenehm. Ich fühle mich auch irgendwie schutzlos.
2: Jetzt sind wir ja da.
1: Also meine ganze Würde ist dahin.
2: Och, meinst du nicht, es könnte auch eine Erleichterung sein, wenn man kein Würdenträger mehr ist?
1: In der Tat, also die Würde ist schwer zu tragen manchmal. Das Geweih ist natürlich auch, weil ich ein prächtiger Hirsch bin, ist es ganz schön schwer zu tragen. Aber jetzt ist es, einerseits ist es eine körperliche Erleichterung, aber eine psychische Belastung.
2: Oh, wieso das denn?
1: Nun, mir fehlt das würdige Aussehen, also die Durchsetzungskraft und auch die Verteidigungsmöglichkeiten sind mir verloren gegangen. Ja, wie soll ich denn auftreten? Ich überlege, ob ich vorübergehend zurücktrete.
2: Das würde ich nicht empfehlen. Was wäre der Wald denn ohne einen König?
0: Ach, ich weiß nicht. Irgendwie müsste es auch ohne gehen.
1: Biber, ich will das mal überhört haben. Eule, was sagst du aus psychologischer Sicht dazu?
2: Weiß nicht. Oh, das ist ja ganz selten. Da kommt Lux, der Erleuchtete. Sonst sitzt er immer auf seinem Meditationsfelsen. Jetzt kommt er persönlich hierher. Hallo, Lux.
5: Hallo, ihr Tiere.
2: Du bist doch auch ein Tier.
1: Lux, du bist doch psychologisch bewandert. Kannst du mir mal einen Rat geben? Ich habe gerade mein Geweih verloren.
0: Ach so. Da kommt Hase noch dazu.
6: Du hast dein Geweih verloren? Wo denn? Soll ich suchen helfen?
1: Hase, nein. Ich habe mein Geweih verloren und deswegen fühle ich mich hier nicht mehr so würdevoll. Und ja, ich verberge mich in den Büschen, damit mich niemand sieht. aber ihr habt mich trotzdem gefunden.

0: einige Wochen und Monate ohne. Ja, und dann? Und dann wächst mir ein neues. Wächst dir wieder so ein großes Geweih? Ja, natürlich. Sogar noch größer. Jedes Jahr ein Ende mehr, auf jeder Seite. Aha, schau mal, wenn du so viel Kraft in dir hast, dass du so ein Geweih innerhalb kurzer Zeit neu schaffen kannst und das dann sogar noch größer ist, dann bist du ja noch würdevoller. Aber das ist nicht so wichtig, meiner Meinung nach. Aber wenn du so viel Kraft hast, dir selbst so ein Geweih zu produzieren, das ist ja wie ein Supertier bist du ja. Ich kann mir keine neuen Pinselohren wachsen lassen und die wirren auch nicht größer hinterher. Und Hases Löffelohren?
1: Ja, meine Löffelohren, die fallen aber auch nicht ab. Die sind immer gleich groß. Und du Hirsch, höre ich jetzt, du hast dann im Herbst wieder ein neues, ein noch größeres Geweih?
0: Das kann man sagen. Ich habe ein größeres Geweih. Hirsche bekommen im Herbst ein größeres Geweih und rechtzeitig zur Brunftzeit sind wir dann wieder voll da. Ja, Hirsch, merke dir mal diese Stimmung und halte sie aufrecht, bis du wieder das neue Geweih tragen kannst. Dann sehen wir uns im Herbst wieder, sagt Lux und schreit davon.
2: Ich dachte immer, Lux wäre nur so ganz spirituell, so esoterisch auf dem Felsen sitzend. Aber dies war, glaube ich, eine ganz praktische Hilfe.
0: Ja, es ist doch gut, dass wir solche Wesen hier im Wald haben.
3: Sag mal, Hirsch.
0: Ja, Biber.
3: Brauchst du dein altes Geweih noch?
0: Nein. Es ist mir jetzt nichts mehr nütze, zumal ich ein größeres bekomme.
3: Magst du mir das nicht vermachen? Das kann ich beim Möbelbau verwenden.
0: Möbel bauen? Meinetwegen, ich schenke dir dieses Geweih zu diesem prächtigen, großartigen Tage, wo ich jetzt die Chance habe, mir ein neues, noch prächtigeres Geweih wachsen zu lassen,
3: sagt Hirsch und trabt ins Unterholz.
4: Dies ist aus dem Album Take 10, Paul Desmet mit seinem Altsaxophon und dem Stück El Prince aus 1963.

die Sendung ist vorbei. Das war Forsthausens Tonstube. Am Mikrofon und redaktionelle Verantwortung Wolfgang Meinert. Ich wünsche Ihnen eine schöne Zeit. Bis zum nächsten Mal.

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3: Die Tonkirche beschäftigt sich heute mit dem, was wir gestern gefeiert haben, liebe Hörerinnen und Hörer, die deutsche Einheit. Sie werden sich fragen, was hat denn die Kirche eigentlich mit der deutschen Einheit zu tun? Eine ganze Menge. Ich möchte Ihnen heute die Entwicklung der Kirche in der DDR in ein paar Teilen vorstellen. Dazu wird es ein persönliches Erlebnis geben über kirchliche Kontakte zu den Gemeinden in der DDR und natürlich, wie immer, viel Musik. Ich habe mich entschlossen, vor allem ostdeutsche Bands zu spielen. Hier ist der erste Titel.

Das Verhältnis von Christen und Kirchen in der DDR mit der sozialistischen Staatsführung war nahezu über die gesamte DDR-Zeit schwierig und mit gezielter staatlicher Unterdrückung verbunden. Christen stellten zum Zeitpunkt der Gründung der DDR 1949 mit ca. 92% eine deutliche Bevölkerungsmehrheit. Die größte Religionsgemeinschaft waren die evangelischen Landeskirchen, bis 1969 gesamtdeutsch in der EKD der Evangelischen Kirche in Deutschland und anschließend im Bund der Evangelischen Kirchen in der DDR organisiert. Im Laufe der Zeit verminderte sich die Zahl der Kirchenmitglieder, unter anderem aufgrund einer atheistischen Bildungs- und Religionspolitik. Es wurde ein nicht religiöses und materialistisches Weltbild propagiert und Gläubige und Kirchen wurden politisch unterdrückt. Nach zeitweiliger Neutralität nach dem Ende des Zweiten Weltkriegs erhöhten sich schnell die Spannungen zwischen DDR-Führung und den Kirchen. In der Folge versuchte die Regierung aktiv und mit Repressionen, also Druckmaßnahmen, den Einfluss der Kirchen zurückzudrängen. Erst mit dem Mauerbau 1961 entspannte sich die Situation. Dann kam es eben zu gegenseitigen Zugeständnissen. Für den Staat war die hohe Verbundenheit mit den westdeutschen Kirchen ein großes Problem. Bis 1969 waren die evangelischen Landeskirchen immer noch gesamtdeutsch organisiert. Wegen des erheblichen politischen Drucks, zunehmend organisatorischer Probleme, aber auch wegen zunehmender Unterschiede in der alltäglichen kirchlichen Arbeit in beiden Ländern, gründete sich 1969 deswegen der Bund der Evangelischen Kirchen in der DDR.

Es war schon so. Die Kirchen konnten ihre eigenen Verhältnisse weitgehend eigenständig regeln. Es gab kirchliche Verlage und Zeitungen sowie eine Vielzahl von sozialen Diensten und Institutionen. Sie waren zudem auch bedeutende Flächeneigner und betrieben Landwirtschaft. Dennoch versuchte die DDR, den Einfluss der Kirchen zurückzudrängen und vor allem junge Menschen dem kirchlichen Einfluss zu entziehen. Konfliktfelder waren der Streit um den Religionsunterricht, die Einführung der Jugendweihe, die Zulassung der Kinder von christlichen Eltern bzw. Kirchenmitarbeitern zur erweiterten Oberschule und die Einführung des Wehrunterrichts. Christliche Begriffe und Formulierungen wurden im Sprachgebrauch von Verwaltung, Schulen und Universitäten durch neutrale Formulierungen ersetzt. Einige Christen sprachen vom Kirchenkampf mit der SED-Führung, eine Anspielung auf den Kirchenkampf in der Zeit des Nationalsozialismus. Religionsfreiheit war in der DDR-Verfassung festgeschrieben und formal wurde sie auch gewährt. Dennoch unterlagen Christen in der DDR verschiedene Repressionen. Förderung religiöser Gemeinschaften fand von staatlicher Seite aus nicht statt. Es gab eine sehr strikte Trennung von Kirche und Staat. Sing.

In den 1970er Jahren prägten Vertreter der evangelischen Kirche die Formel Kirche im Sozialismus. Bischof Albrecht Schönherr sagte 1971, wir wollen Kirche nicht neben, nicht gegen, sondern im Sozialismus sein. Die Formel postulierte ein deutliches Sich-Einlassen auf den Sozialismus in der DDR, im Unterschied zu der verbreiteten Meinung innerhalb der Kirche in den 50er und 60er Jahren. Da dachte man noch, dass man einfach überwintern sollte bis zum schnellen Verschwinden der DDR. Allerdings war diese Formulierung nicht als Bekenntnis zum Sozialismus gemeint. Darüber hinaus kam es zu weitergehenden Vereinbarungen zwischen Staat und Kirche. Anlass war die Selbstverbrennung des Pfarrers Oskar Brüsewitz am 22. August 1976. Es ging um eine Verbesserung der Gesamtsituation. Christen sollten nicht mehr so ausgegrenzt werden und sie sollten ihren eigenständigen Teil in der Gesellschaft wahrnehmen. Der Kirche wurden in der Folge weitreichende Zugeständnisse gemacht. Das sicherte ihren Status und schützte vor Willkür. In einem entscheidenden Punkt jedoch in der Bildungspolitik lenkte die SED nicht ein.

die Debatte um Wehrunterricht und die folgende atomare Aufrüstungspolitik ab 1979, die sogenannte Nachrüstung, markierten den Beginn der Friedensbewegung in der DDR. Die wurde vor allem von kirchlichen Trägern organisiert. Vor allem junge Leute schlossen sich dieser Bewegung an. Friedensgruppen bildeten sich, Liedermacher sprachen in kirchlichen Räumen vor Jugendlichen, Jugendtage wurden veranstaltet. Die Verwendung des Symbols Schwerter zu Pflugscharen führte zu Auseinandersetzungen mit der Staatsführung, die sah darin einen Angriff auf ihre Doktrin vom bewaffneten Frieden. Im Zuge der Entspannungspolitik zwischen Staat und Kirche musste die Kirche lediglich zusichern, dass sie während der Treffen in den Kirchenräumlichkeiten alles unternehme, den Unmut über den realen Sozialismus einzudämmen. Ein Verbot der Veranstaltung wurde nicht erlassen. Um dies zu erreichen und zu erhalten, stellte sich die Kirche selbst als Ventil dar, um Missmut der Bevölkerung Luft zu lassen und die Lage zu beruhigen. Selbst so kirchenferne Gruppen wie Punks wurden in einzelnen Kirchengemeinden aufgenommen und spielten ihre Konzerte in Kirchen, da sie sonst keine Räume dafür fanden. Im April 1969 formulierten die 19 Kirchen und kirchlichen Gemeinschaften der DDR im Ergebnis von 3 Versammlungen für Gerechtigkeit, Frieden und Bewahrung der Schöpfung, was, Zitat, zur Rettung der Erde geschehen muss.

Es gab nun eine wachsende Zahl Ausreisewilliger und sie beanspruchten Beistand und Hilfe von der Kirche. Damit geriet die Kirche in einen Konflikt mit der von ihr unterstützten Entspannungspolitik gegenüber der DDR-Staatsführung. Die Kirche sicherte mehrfach zu, dass die Aktivitäten nicht gegen den sozialistischen Staat gerichtet seien. Doch unter dem Eindruck von Glasnost und Perestroika kam es zu immer weiteren politischen Eigeninitiativen, an denen auch Kirchenvertreter beteiligt waren. Die Friedensgruppen diskutierten Mitte der 80er Jahre über Themen wie Umweltschutz und Ausreise. Die Umweltbibliothek in Berlin-Ost wurde zu einem bedeutenden Treffpunkt für Umwelt- und Friedensaktivisten. Eine Stasi-Razzia 1988 wurde von der Kirche scharf verurteilt, die die teils oppositionellen Tätigkeiten deckte. Für die SED war das Maß der Toleranz gegenüber der Kirche erreicht. Erich Honecker, der Ministerpräsident der DDR, sprach von konterrevolutionären Aktionen unter dem Dach der Kirche. Doch die sich entwickelnde Reformbewegung ließ sich nicht mehr aufhalten. In Leipzig entstanden die von Basisgruppen organisierten Montagsfriedensgebete in der Nikolaikirche, die zum Ausgangspunkt für die Reformdebatte 1988-89 wurden. Davon ausgehend entfaltete sich dann die friedliche Revolution, die die Existenz der DDR beendete.

0: Diese Geschichte der Kirche in der DDR ist ja zum Teil abstrakt. Viel eindrücklicher wird die Arbeit der Kirchen, wenn man sich ansieht, was es auf persönlicher Ebene an Kontakten gab, wie die sich gestalteten, welche Schwierigkeiten es dabei gab und dass diese Kontakte zur Stärkung der Kirche in der DDR führten. Davon berichtet Kurt Barkeberg, ehemals Kirchenvorsteher der St. Andreas-Gemeinde. Ich sitze in meinem kleinen Studio mit Kurt Barkeberg zusammen und wir wollen reden über die kirchlichen Kontakte damals zur DDR. Kurt, du warst im Kirchenvorstand hier in der St. Andreas-Gemeinde und warst sehr aktiv bei dieser Betreuung der Partnergemeinden.
1: Ja, ich habe das damals miterlebt. Das war Mitte der 80er Jahre und wir waren von Hildesheim aus oft in den Partnergemeinden Bertelsdorf, Bischdorf und Oberkunnersdorf. Das ist in der Oberlausitz, das ist östlich von Dresden und östlich von Bautzen und haben diese Gemeinden eigentlich regelmäßig auch besucht.
0: Wobei wir uns gefragt haben, warum haben eigentlich Stadtgemeinden so dörfliche Gemeinden bekommen? Vielleicht war das Absicht, dass man eine völlig andere Struktur von Kirche kennenlernte oder so. Aber da weißt du auch nichts Näheres drüber, ne?
1: Nein, ich weiß nur, dass die in Niedersachsen die meisten Gemeinden auch Partnergemeinden in Sachsen hatten. Aber welcher Größe, zu welcher Größe kam, das kann ich nicht sagen.
0: Das Ganze spielte sich ja so ab, dass man anreiste und das war für Hildesheim ja schon eine wirklich ziemlich weite Fahrt bis in die Oberlausitz. Ja, und dann kam man an und wurde begrüßt. Du hast zu einer Familie einen sehr engen Kontakt gehabt.
1: Wir hatten eine Familie Riele in Bertelsdorf. Er war Bauingenieur und wir haben heute noch sehr guten und engen Kontakt. Wir waren gerade in diesem Jahr auch wieder bei ihnen, um zu feiern. Und da sind wir immer gerne hingefahren. Auch mit unseren Kindern waren wir unterwegs. Und wie die das erste Mal mit uns über die Grenze gefahren sind, das war ja immer sehr spannend, haben sie gesagt, Papa, das sieht hier genauso aus wie bei uns, nur die Autos sind nicht so bunt wie bei uns.
0: das war wirklich auffällig. Der Verkehr war natürlich auch viel, viel weniger, als es bei uns war damals schon.

0: Wer hat dir das erlaubt?
1: Man hat meistens etwas mitgebracht, Kurt.
2: Ich erinnere mich, also so eines der Hauptmitbringsel war auch Kaffee, aber es gab aber auch anderes. Manchmal gab es ja auch ganz bestimmte Wünsche.
3: Also der Herr Riehle, wie gesagt, war Bauingenieur und hat viel gezeichnet und hat sich immer riesig gefreut, wenn wir ihm Bleistiftminen mitgebracht haben, weil die gab es in der DDR nur wenig oder gar nicht. Aber natürlich hat man auch den Bohnenkaffee mitgenommen und er wurde dann gleich aufgesetzt und es gab frischen Bohnenkaffee aus dem Westen. Aber das war eben eine Beziehung, die nach 89 trotzdem gehalten hat, weil sie beruhte nicht nur auf diesen materiellen Dingen.
1: Ihr hattet einen ganz bestimmten Wunsch der Kirchengemeinde Bertelsdorf und da erzähl doch mal kurz drüber.
3: Ja, die Kirchengemeinde Bertelsdorf hat eine ganz niedliche kleine Dorfkirche, wirklich ganz gemütlich und schön, in der wir auch jedes Mal, wenn wir dort waren, Gottesdienst gefeiert haben. Und sie haben uns beim ersten oder zweiten Besuch, war es glaube ich, gezeigt, dass die Uhr, die große Kirchenuhr oben am Turm, gar nicht mehr schön aussah. Das Gold war längst abgeblättert und so haben wir dann geplant, beim nächsten Besuch bringen wir Blattgold mit. Und mit klopfendem Herzen sind wir über die Grenze und haben das den Phobos auch gesagt, was wir dabei haben, und ihnen erklärt, wofür das ist. Und das haben sie auch akzeptiert und die Freude war groß, die wir da angerichtet haben.

0: Einmal hast du auch was ganz Besonderes gemacht, das darauf beruhte, dass eben wir aus dem Westen reisen konnten, auch ins Ausland reisen. Und du hast mit deiner Frau eine Israel-Reise gemacht und dann gab es auch einen bestimmten Wunsch.
1: Ja, das hatten die mitgekriegt. Wir haben ihnen aus Israel eine Postkarte geschrieben. Postalisch war das ja auch alles möglich. Und dann kam gleich der Wunsch, Mensch Kurt, wenn du jetzt im Herbst uns besuchst, wie sieht's aus? Kannst du da einen Dia-Projektor mitbringen und deine Dias? Und das haben wir gemacht und das war natürlich total interessant, die Bilder in der Kirche zu zeigen. Und man muss ja auch sagen, die Kirche war ein Ort, an dem sich Menschen auch zu DDR-Zeiten versammeln konnten. Also nicht nur in der großen SED-Politik, sondern das war der einzige Ort, wo die Gemeinde sich treffen konnte und sich auch diskutiert hat. Und das war wirklich auch ganz, ganz wertvoll.
0: Du hast mir erzählt, vor 8 Wochen hattest du ein ganz besonderes Erlebnis. Da hast du nämlich jemanden aus Hildesheim getroffen, der in Berlin Musiker ist, aber nicht nur Musiker.
1: Ja, genau. Timo heißt er. Er hat eine japanische Mutter, deswegen der Name. Und er ist großer Klavierspieler und hat aber auch organisatorisch großes Talent. Er hat die Wiener Musiker organisiert, wenn die auf Reisen waren. Und hat sich jetzt in Berlin beworben für die Küsterstelle des Berliner Doms, der ja im Osten liegt. Und hat mir erzählt, dass im Grunde dieser Dom nur noch in einem guten Zustand war am Ende, beziehungsweise zum Zeitpunkt der Wende, weil er aus dem Westen ganz stark subventioniert wurde mit Geld und auch mit Baumaterial. Also das wäre eine Ruine gewesen, wenn die Zusammenarbeit nicht so gut gewesen wäre.

0: Wenn du so abschließend zurückschaust, was hat dir persönlich das gebracht, dieser Kontakt zu den Kirchengemeinden da in der Oberlausitz?
1: Also für mich war ganz wichtig, dass ich die Menschen in der DDR viel besser verstanden habe. Und ich war dort auch wirklich gern gesehen und war eben nicht der reiche Onkel aus dem Westen mit dem Fingerzeig, sondern habe an verschiedenen Orten den Menschen, unter anderem auch im Harz, im Ostharz, geholfen, auch um sich selbstständig zu machen oder um Dinge zu verstehen, die für uns so selbstverständlich waren. Und das war für mich eine ganz wichtige Gelegenheit und auch dieses Verständnis hier im Westen manchmal besser weiterzuerzählen. Denn manche Menschen haben die DDR ja gar nicht gekannt und haben gemeint, sie wissen, wie es sein muss.
0: Kurt, ich danke dir für diesen persönlichen Rückblick auf Kirche in der DDR und mit ihren westlichen Kontakten. Und lass uns jetzt erstmal wieder Musik hören.

Das war das Thonkirchenmagazin zum Tag der Deutschen Einheit. Ich bin Pastor Helmut Siegel und bin inhaltlich und redaktionell für diese Sendung verantwortlich. Ich wünsche Ihnen noch einen schönen Feiertag und grüße Sie herzlich.

Hallo und herzlich willkommen zu einer weiteren Ausgabe der Welt der Blasmusik, einer Sendung auf den zugangsoffenen Sendeplätzen von Radio Tonkuhle. Ich bin Dieter Buschau aus Hildesheim und trage die inhaltliche und redaktionelle Verantwortung für dieses Programm, in dem Sie am ersten Sonntag des Monats um 13 Uhr und am dritten Freitag des Monats nach den 15 Uhr Nachrichten die gesamte Vielfalt der Blasmusik aus Deutschland und den Ländern der Welt hören können. Gerne betone ich immer wieder die weltweite Verbreitung der Blasmusik und ihre enorme Bandbreite der gespielten Werke. Den Start machen wir heute in Hessen. Der Musikzug der Freiwilligen Feuerwehren der Stadt Stauffenberg spielt uns den Marsch Jubelklänge von Ernst Übel. Dieser lebte von 1882 bis 1959 und wurde unter anderem 1921 Stadtmusikdirektor in Klingenthal in Sachsen. Jubelklänge wurde der Marsch, der ihn berühmt machte.

Der Musikverein Wolfsfeld wurde 1926 als Feuerwehrkapelle gegründet und besteht also in diesem Jahr ebenfalls seit 100 Jahren. Die 100-jährigen Geburtstage waren ja auch in den letzten beiden Sendungen ein Thema. Zu finden ist der Ort Wolfsfeld in Rheinland-Pfalz, genauer gesagt im Eifelkreis Bitburg-Prüm. Gefunden habe ich von den Wolfsfelder Musikerinnen und Musikern eine schon recht alte Aufnahme. Es lohnt sich doch immer wieder, einmal seine alte Sammlung von Vinylschallplatten durchzusehen. Im böhmischen Dorf heißt der folgende Walzer, zu dem ich jedoch keine weiteren Informationen finden konnte.

Die Blaskapelle Lüchtringen wurde im Jahre 1958 gegründet. Und ihr Heimatort gehört zur Stadt Höxter an der Weser, direkt an der Landesgrenze zu Niedersachsen gelegen. Der Verein ist sehr aktiv und reist seit 1997 auch regelmäßig in die USA. 2022 war er Ausrichter der Europameisterschaft der böhmisch-mährischen Blasmusik. Heute spielt uns die Blaskapelle Lüchtringen die Laubener Schnellpolka von Kurt Gäble.

Die britische Pop-Rock-Band Coldplay gilt mit inzwischen mehr als 160 Millionen verkauften Alben weltweit zu den erfolgreichsten Gruppen dieses Jahrhunderts. Die beliebten und eingängigen Melodien werden natürlich auch gerne in der Blasmusik gespielt und gehört. Coldplay on Stage ist ein Medley mit etwas älteren Titeln Clocks, Lost und Viva la Vida. Spielen wird sie der Musikverein Hochdorf an der Riß im baden-württembergischen Landkreis Biberach, gegründet 1920, heute aber ein sehr junger Musikverein. Das Durchschnittsalter der Aktiven liegt bei 27 Jahren.

Das heutige Schwerpunktthema führt uns wieder einmal nach Österreich mit seiner Vielzahl an Blasmusikformationen. Los geht es mit der Militärmusik Tirol und dem Marsch die Regimentskinder von Julius Fučík. Dieser wurde 1872 in Prag geboren. 1891 trat er in die Regimentsmusik des niederösterreichischen Hausregiments ein. Später war er unter anderem Militärkapellmeister und Fagottist am Deutschen Theater in Prag. Sein bekanntester Marsch wurde sicherlich der als Zirkusmarsch bekannte Einzug der Gladiatoren. Leider verstarb er bereits im Alter von 44 Jahren, dennoch schuf er über 400 Werke, darunter viele Märsche, aber auch Walzer und Ouvertüren.

Es geht weiter mit noch einem tschechischen Komponisten. Karel Kohut lebte von 1901 bis 1971. Seine Polka Schöne Serenade findet man auch unter dem Titel Sehnsuchtspolka oder im Original Rostužena. Spielen wird sie uns die Polizeimusik Oberösterreich.

A Whiter Shade of Pale ist ein Titel der 1967 gegründeten britischen Rockband Procol Harum. Im selben Jahr wurde der Titel ein Welthit. Auf den interpretationsbedürftigen Text des Liedes, in dem es um die Auswirkung halluzinogener Drogen geht, werde ich hier nicht näher eingehen. Musikalisch sagt man dem Stück eine Nähe zur Musik von Johann Sebastian Bach nach. Hören wir dieses musikalisch hörenswerte Werk nun von der Polizeimusik Steiermark.

Das war die Lenchen- oder auch Helenka-Polka, geschrieben vom tschechischen Komponisten Antonín Svaček. Er gilt auch als König der mährischen Polka. Gespielt hat sie uns die Blaskapelle Makoš, benannt nach seinem Gründer Hans Makoš, die von 1981 bis 2011 erfolgreich die böhmisch-mährische Blasmusik vertrat. Die Kapelle setzte sich aus etwa 25 Musikern der Militärmusik Burgenland und der Gardemusik Wien zusammen. Mit der Polizeimusik Wien möchte ich Ihnen ein weiteres Orchester der österreichischen Polizei vorstellen. Die Polizeimusik Wien ist eines der ältesten Polizeiorchester Europas. Wie überall sind Polizeiorchester ein wichtiges Transportmittel der Öffentlichkeitsarbeit. Neben einer Ausbildung zu Polizeibeamtinnen und Polizeibeamten haben die Musizierenden der Wiener Polizeimusik ein Studium an einer Musikbildungsstätte absolviert. Im Jahr 2021 hat die Polizeimusik Wien zum 70-jährigen Bestehen des österreichischen Blasmusikverbandes eine CD eingespielt mit 15 Titeln des aus diesem Anlass ausgeschriebenen Kompositionswettbewerbs. Daraus vorstellen möchte ich Ihnen einen Marsch von Bernhard Ortner, Mamukawa. Und das steht für Marktmusikkapelle Wallen, die der Komponist bereits seit 1985 erfolgreich dirigiert.

Es geht weiter mit der Feuerwehrmusikkapelle Langwies aus dem Bundesland Oberösterreich. Gegründet wurde sie 1922 in einem kleinen Gasthaus des Ortes. Spielen wird sie uns den zweiten Teil des Austropop-Medleys des Arrangeurs Fritz Neuberg Junior.

Die Bürgerchorkapelle Hallein aus der Nähe von Salzburg kann auf eine lange Tradition und ein Gründungsjahr von immerhin 1612 zurückblicken. Sie absolviert in ihren wunderschönen Traditionsuniformen unter seinem langjährigen Dirigenten Magister Hermann Seywald ein umfangreiches Jahresprogramm mit Konzerten und Umzügen, unter anderem das traditionelle Konzert an den Weihnachtstagen. Heute hören wir die Musikerinnen und Musiker aus Hallein mit der Bravour-Polka »Das ist mein Leben« des rumänischstämmigen Komponisten Franz Watz.

Die ersten Filme der Indiana Jones-Reihe entstanden in den 1980er Jahren. Der vierte Teil kam 2008 heraus, ein fünfter Film 2023. Die Hauptfigur ist der Archäologe und Forscher Indiana Indy Jones, eigentlich Dr. Henry Walton Jr. Natürlich ist für uns hier in der Sendung die Musik von Interesse, die von John Williams geschrieben wurde. Spielen wird uns die Indiana Jones Selection, die Bergknappenkapelle Bad Dürnberg aus dem Bundesland Salzburg, unweit der deutschen Grenze und ganz in der Nähe der Stadt Hallein gelegen. Eine erstmalige urkundliche Erwähnung geht bis in das Jahr 1586 zurück.

So langsam nähern wir uns schon wieder dem Ende einer weiteren Ausgabe der Welt der Blasmusik, einer Sendung auf den zugangsoffenen Sendeplätzen von Radio Tonkuhle. Die inhaltliche und redaktionelle Verantwortung hatte Dieter Buschau aus Hildesheim, der Sie am ersten Sonntag des Monats um 13 Uhr und am dritten Freitag jeden Monats nach den 15 Uhr Nachrichten zur Vielfalt der Blasmusik aus Deutschland und den Ländern der Welt begrüßt, heute im Schwerpunktthema mit Musik aus Österreich. Zum Abschluss gibt es heute ein Orchester, das verwaltungstechnisch zwar aus Italien kommt. Kulturell und sprachlich sieht sich die deutsch sprechende Bevölkerung aber mit Österreich verbunden. Daher nun der Deutschmeister-Regimentsmarsch mit der Musikkapelle Kastelruth. Bis zum nächsten Mal verabschiedet sich sehr herzlich von Ihnen Ihr Dieter Buschau.

0: verantwortlich für die kommende Stunde ist Christina König. Am Samstag, dem 26. September, war die dritte Meile der Demokratie in der Hildesheimer Innenstadt. Radio Tonkohl hat sich mit einem Stand beteiligt, mit dabei auch das mobile Podcast-Studio. Eingefangen haben wir hier ganz unterschiedliche Stimmen, Menschen aus der Bevölkerung, die ihre Sorgen und Hoffnungen mit uns geteilt haben. Es waren auch natürlich andere Standbetreiber bei uns und zu guter Letzt waren aber auch viele Politikerinnen und Politiker auf der Meile unterwegs. Einige von ihnen hören Sie ebenfalls im Laufe dieser Sendung. Im ersten Block der Sendung hören Sie nun ganz verschiedene Stimmen aus der Bevölkerung. Unsere Moderatorinnen und Moderatoren wollten Gespräche zum Oberthema Demokratie führen. So kam es dann, dass manche Gespräche eher länger wurden und manche eher statementhaft. Hören Sie nun einige Eindrücke.
1: Und wir sammeln ja heute Grüße von der Meile der Demokratie über die Demokratie. Was ist für dich wichtig, wenn du das Wort Demokratie hörst?
2: Ja, es ist ein schwieriges Wort, Demokratie. Was ist schon wirklich Demokratie heutzutage noch? Der eine sieht das so, der andere sieht das so. Für mich ist es einfach so, Menschen einfach die Freiheit zu geben, das zu tun, was sie auch irgendwie sagen. Außer wenn sie halt Gesetze oder Rechte des anderen verletzen, das ist nicht demokratisch. Und hier ist auf dieser Meile, habe ich sehr viele Stände getroffen, die aus den unterschiedlichen Situationen heraus ihre Stände hier machen. Und sie sagen alle, sie machen eine Meile Demokratie und das sehe ich auch so. Ich habe herrlich drumherum geredet.
1: Dann frage ich einfach nochmal nach. Demokratie steht für dich in welchem Zusammenhang mit Meinungsfreiheit? Und wo sind die Grenzen deiner Meinung nach?
2: Also ich darf schon frei äußern, was ich denke. Das ist für mich demokratisch. Und ich billige auch jedem anderen zu, ihre Aussagen frei erstmal zu tätigen. Ob ich sie dann erstmal für gut finde oder nicht, das ist eine zweite Frage oder das ist eine zweite Sache. Im Endeffekt halte ich es für richtig, jedem eine Meinung zu geben und die auch frei äußern zu können, sehr demokratisch. Und was hinterher daraus resultiert, das steht auf einem ganz anderen Papier.
1: Also das heißt, der Unterschied zwischen Meinungsäußerung und Handlungsfreiheit, kann ich das so einordnen?
2: Ja, Handlungsfreiheit sind nicht immer demokratisch. Ja, es gibt gewalttätige Menschen und es ist vollkommen egal, ob es linksradikal ist oder rechtsradikal. Es ist beides einfach vollkommen daneben, weil ich habe keinem anderen Menschen irgendwie Leid zuzufügen. Das geht gar nicht in meinem Kopf.
3: Hallo, ich bin Alice und ich bin gerade hier vorbeigeschlendert und ich möchte gerne dazu sagen, dass es mir besonders wichtig ist zu betonen, dass in unserer Gesellschaft einige Personengruppen besonders marginalisiert sind und wenn wir die Demokratie schützen wollen nach dieser Definition, dann sollten wir insbesondere an diese marginalisierten Personengruppen denken und schauen, dass wir sie besonders integrieren bzw. ihnen besondere Orte bieten, schaffen für sie und sie zu Wort kommen lassen. Also gerade in den kommenden Zeiten werden diese marginalisierten Personengruppen, queere Menschen, BPOC-Menschen, Menschen, migrantisierte Menschen, ärmere Menschen, werden besonders gezielt getroffen und ausgeschlossen und deswegen ist es besonders wichtig, dass alle Menschen diese Personengruppen im Blick haben und nicht vergessen, weil wenn diese Personengruppen noch mehr ausgegrenzt werden, dann geht es an andere Personengruppen und so wird die Demokratie nach und nach immer mehr ausgehöhlt.
4: Ja, hallo, guten Tag, mein Name ist Hasim, ich komme aus Hildesheim.
2: Okay, das ist wunderschön. Und was hast du zur Demokratie uns mitzuteilen?
4: Demokratie, da ist vielfältiges Wort, da geht darunter Meinungsfreiheit, da geht darunter friedlich miteinander austauschen. Und letztendlich, dass der Regierung sollte tatsächlich die Wünsche der Bevölkerung einfach nachgehen und respektieren.
2: Hier ist eine neue junge Dame gekommen und stell dich mal bitte vor.
5: Mein Name ist Eda Nur Orhan, ich bin 18 Jahre alt und lebe seitdem ich geboren bin hier in Deutschland, in Hildesheim.
2: Ja, und was hast du zur Demokratie den Hörern mitzuteilen?
5: Demokratie ist für mich, dass man jedem zuhört und jedem seinen Platz in dem Land gibt und aber gleichzeitig nicht radikal wird, egal von welcher Seite, links oder rechts. Und dass man eigentlich einfach nur gemeinsam leben kann.
2: Vielen Dank für dein Statement.
5: Bitte.

0: Sie hören gerade unsere Sendung mit Eindrücken von der Meile der Demokratie, die wir vor Ort aufgezeichnet haben. Weiter geht es mit einem längeren Gespräch mit Dr. Karl Starkebaum. Dieser sollte einigen Zuhörerinnen und Zuhörern vielleicht bekannt vorkommen, denn er ist verantwortlich für die kulturpolitischen Zwischenrufe, die hier jeden Mittwoch Vormittag ausgestrahlt werden.
1: Also ich bin Karl Starkebaum und bin zuständig für den Zwischenruf jede Woche. Insofern gibt es seit 10 Jahren eine Verbindung zur Radio Tonkuhle.
2: Und heute sind Sie unterwegs hier auf der Meile der Demokratie und wir sammeln ja Gedanken über Demokratie. Was fällt Ihnen ein zu dem Wort Demokratie?
1: Demokratie ist eigentlich ein Zentrum meiner Existenz gewesen. Ohne demokratische Prozesse, ohne die Sicherheit, in Freiheit sagen zu können, was ich will, mit Sicherheit Rechtshilfe kriege, wenn ich unfair behandelt werde, und die Garantie, dass es sowas wie eine soziale Fürsorge des Staates für die Bürger gibt und nicht umgekehrt, ist ohne Demokratie nicht möglich.
2: Wenn Sie so Demokratie angucken, gibt es irgendwas, wo Sie sagen, da habe ich Sorge?
1: Das ist eigentlich das, was mich manchmal jetzt sogar nicht mehr einschlafen lässt. Ich habe in den letzten 3 Wochen 2 Zwischenrufe aufgenommen mit dem Stichwort Wahltag. Und der erste war an dem Sonntagabend nach der Wahl in Sachsen-Anhalt, der zweite war nach der Wahl letzten Sonntag in MacPom. Und für mich ist es völlig unverständlich, gleichermaßen aber auch sehr gefährlich, wenn im Volk sozusagen eine Wutbürgerschaft sich entwickelt. Und damit meine ich die AfD-Wähler in Sachsen-Anhalt zum Beispiel. Wenn man sich die Untersuchung der FAZ anschaut, dann wählen in Sachsen-Anhalt Nichtwähler zum ersten Mal. Und wenn sie wählen, dann AfD. Mit einer unglaublichen Mehrheit. Und diese Menschen, und das finde ich so bedrückend, sind in der Regel weiße, alte Männer. Wie in den USA. Es sind Wähler, die noch nie einem ausländischen Mitbürger die Hand gedrückt haben. Es sind Wähler, die in der Regel ökonomisch ein gutes Auskommen haben. Und es sind Wähler, die eigentlich in einem Land leben, in dem es den Menschen noch niemals so gut ging wie heute. Und dann frage ich mich, weshalb diese Menschen eine Partei wählen, die sich nicht darum kümmert, dass es in der Rente gut funktioniert, im Sozialstaat gut funktioniert, in der Bildung gut funktioniert, sondern eine Partei wählen, die davon lebt, dass sie nur Dinge immer wieder schlecht macht und übertreibt.
2: Haben Sie da auf diese Frage eine Antwort schon gefunden?
1: Also ich bin da nicht ganz sicher, weil ich solche Leute in Sachsen-Anhalt nicht kenne. Aber wenn das stimmt, was die FAZ gefunden hat, dann muss ich sagen, diese, wie in Amerika, älteren Männer sind eigentlich extrem frustrierte Mitbürger, die einen relativ niedrigen Bildungsstandard haben. Und dagegen kann ich nichts machen. Das heißt, sie sind sachlichen Argumenten, faktischen Argumenten eigentlich nicht aufgeschlossen. Sie fahren auf dem Gejohle der AfD-Thesen ab. Und die AfD interessiert nicht, wie viel Rente die kriegen. Die interessiert nur, dass sie immer wieder sagen können, die Rente ist schlecht, Schule ist schlecht, die Straßen sind schlecht, die gesamte Versorgung ist schlecht. Die leben von dieser Wiederholung dieser Fake News. Das hat ein Schweizer Journalist namens Schmidt in der Neuen Zürcher Zeitung mal sehr ausführlich beschrieben.
2: Jetzt sind wir hier in der Betrachtung der Sorgen, die man sich machen kann zum Thema Demokratie. Gibt es denn auch Punkte, wo Sie Hoffnung haben, wenn Sie an die Demokratie denken?
1: Oder? Klar, ja, natürlich jede Menge.
2: Her damit.
1: Also Hoffnung ich war mit Leib und Seele Lehrer und Hochschullehrer. Und das war ein wahnsinnig buntes Leben, immer mit jungen Leuten. Und deswegen bin ich da auch guter Hoffnung. Wir haben eine Jugend, die so gut wie Jugend immer war, die so neugierig wie Jugend immer war. Und die muss, das ist wichtig für mich, geschützt werden. Und deswegen glaube ich, dass wir, dass in der, die Zukunft tatsächlich in den Köpfen unserer Kinder sitzt. Und da ist es auch gut aufgehoben. Aber wir müssen uns kümmern und das tun wir zu wenig. Es wird immer so pauschal gesagt, da sind die Eltern gefordert. Das bringt mich auf die Barrikaden. Das ist eine Unverschämtheit. Eltern kümmern sich immer so gut es geht. Manche können es eben nicht so gut. Aber dann muss der Staat, dann muss die Bildungsinstitution, Schule und Universität einschreiten. Dann müssen sie was dafür tun und das muss Priorität haben.
2: Wenn Sie sagen, die Perspektive der jungen Leute soll eigentlich besser noch eingebaut werden in Entscheidungen, die die Zukunft betreffen. Was für Ideen haben Sie, wie kann diese Perspektive der jungen Leute besser noch gehört werden, gesehen werden?
1: Dazu fallen mir eigentlich drei Dinge ein. Das erste ist für jedermann nachvollziehbar. Es gab ja mal in der Regierung Scholz so einen Themenkatalog, zu dem Bürgerversammlungen einberufen wurden. Und in diesem Katalog, den die Eltern und diese Bürgerversammlungsmitglieder formuliert haben, war eine These bei Schule: ein kostenloses Mittagessen. Es fängt also nicht sozusagen bei den Vokabeln an, sondern es beginnt eigentlich bei dem sozialen Welfare der Kinder. Nicht bei den kostenlosen Schulbüchern, das auch, aber diese freien Mittagessen sind bis jetzt von keiner Regierung durchgesetzt worden. Es wird nur nach Schule geredet, gute Schüler, schlechte Schüler, Gymnasium oder Hilfsschule. Diese alten Kategorien, die funktionieren nicht mehr, das merkt man ja auch. Ich meine, dass PISA uns in diesem Jahr das alles um die Ohren schlägt, müsste ja Leute mal wach machen. Also wenn man sagt, die Zukunft liegt in den Köpfen der Kinder, dann hat das auch Investitionspriorität. Dann müsste da investiert werden. Ich war selber 10 Jahre in der Kultusministerkonferenz in Bonn für Niedersachsen. Und wir haben ab 1993 die Kerncurricula geschrieben. Wir haben die mündlichen Prüfungen, die schriftlichen Prüfungen formuliert. Und es ist tatsächlich so, dass damit die Schüler jetzt 10 Jahre später sehr gut klarkommen. Und das müsste man verstärken. Das ist das eine. Also Essen.
2: Genau, das war ja der Punkt 1.
1: Das war der Punkt 1.
2: Das gemeinsame Essen. Mittagessen
1: das zweite
2: vielleicht.
1: War die Durchsetzung der Kerncurricula. Das heißt nicht, was sollen Schüler können, sondern was können sie können. Das heißt, ich muss die Input-Situation immer abgleichen, auch mit dem, was an Output möglich ist. Ich kann nicht Dinge verlangen, die kein Schüler leisten kann. Das Dritte ist die Lehrerschaft. Wenn wir Lehrer eingestellt haben, habe ich immer gefragt, was müssten Sie denn in Bezug auf Schüler mitbringen, wenn Sie so glücklich werden wollen in Ihrem Job wie ich? Und viele, ja, ich muss also das mein Fach kennen und sowas. Ja, ja, das stimmt auch alles. Aber wenn ich keine Schüler mag, brauche ich nicht Lehrer werden. Das Entscheidende ist, dass ich junge Menschen mag und dass ich bereit bin, erstmal diesen Menschen zu unterstützen. Wir hatten in der Renata-Schule einen Schulvertrag. Und das Motto war, sich wohlfühlen und was leisten. Nicht umgekehrt. Und das hat tatsächlich 10 Jahre gedauert, bis die Lehrer das für sich selber auch so in ihrem Gespräch mit Schülern immer wieder deutlich machten. Ein Beispiel, wir hatten Probleme am Ende von Klasse 10. Da haben die Schüler Randale gemacht und Unsinn gemacht und so weiter. Dann haben wir gesagt, das wollen wir nicht mehr. Was haben wir Lehrer gemacht? Wir haben unsere Schüler zum Frühstück eingeladen. Das heißt, die Lehrer haben die Schüler eingeladen, die Lehrer haben die Schüler bedient, die Lehrer haben die Schüler dazu gebracht, dass sie gelacht haben. Und dann waren natürlich die Abschlussszenarien waren dann sehr angenehm.
2: Okay, ich höre raus, die Hoffnung für die Demokratie ist die Jugend. Und die
1: für
2: Jugend
1: mich, ja.
2: Muss gut gebildet werden in unterschiedlichen Ebenen, sag ich mal, in der inhaltlichen, in einer miteinander menschlichen, sozialen Komponente in den Schulen. Und da liegt die Chance. Okay, vielen Dank.

0: Delia Schütte ist Lehrerin und ehemalige Moderatorin bei uns. Hanna Meutern hat mit ihr gesprochen.
1: Ja, also was ich tatsächlich beobachte, und das wird vermutlich nicht nur mir so gehen, und das ist auch kein lokales Problem. Ich glaube, insgesamt ist eine große Unzufriedenheit in der Bevölkerung da. Und ich glaube, die Menschen schreien nach Lösungen. Und ich glaube, Menschen schreien nach einfachen Lösungen. Und ich habe so ein bisschen dieses Gefühl, dass gerade rechte Parteien sehr gut sind im Anbieten von einfachen Lösungen. Und ich glaube auch, dass Menschen, die frustriert sind, das gerne annehmen, einfache Lösungen. Ich glaube, wenn Politik... die Altparteien reden häufig sehr hochtrabend, und ich glaube, dass das Menschen auch, und das meine ich jetzt nicht als Zitat von Friedrich Merz, sondern wirklich, dass Menschen häufig keinen Bock mehr haben zuzuhören, weil denen so viele Sachen um die Ohren geschmissen werden, die sie nicht verstehen. Ich persönlich habe auch bei vielen Debatten keinen Bock zuzuhören. Dann kommen Begriffe, wo ich denke, ich weiß gar nicht, worum es geht. Warum erklärt mir das mal nicht jemand? Und da sind diese, also jetzt speziell die AfD, die ist wirklich gut. Die spricht einfach, die spricht in kurzen Sätzen, und die gehen total auf die Jugend ein, die nutzen sowas wie Social Media, TikTok, Instagram, und das haben die anderen Parteien irgendwie völlig verpasst. Und die holen natürlich dann gerade so diese jungen Wähler, die auch Angst um ihre Zukunft haben, und wenn die sagen, hey Leute, ihr müsst keine Angst um eure Zukunft haben, denn wenn alle Ausländer weg sind, dann habt ihr auf jeden Fall die Möglichkeit, einen Job zu kriegen, hätte ich wahrscheinlich als Teenager auch mal kurz drüber nachgedacht, da auch zu sagen, hey, das klingt ja richtig vielversprechend, und die im wahrsten Sinne versprechen einem ja das Blaue vom Himmel.
2: Ja, genau, wörtlich.
1: Ne? Und das ist natürlich super verlockend. Und wenn ich das Gefühl habe, mir hört jetzt endlich mal jemand zu, was ich bei anderen Parteien nicht unbedingt habe, dann finde ich das, dann ist das einfach super pfiffige Wahlstrategie.
2: Ja. Du sagtest, die AfD bietet gerne einfache Lösungen für komplexe Probleme. Das ist vielleicht auch nicht nur die AfD, die das tut, aber ja, wir haben ja von Merz auch oft gehört, gerade nach diesen Denkzettelwahlen, die wir jetzt hatten, dass er nicht unbedingt seine Politik ändern will, aber er will sie besser erklären. Du sagtest ja zu Eingang auch, die AfD kriegt das ganz gut hin, in einfachen Worten das zu machen. Bei anderen Parteien funktioniert das vielleicht nicht so gut. Mhm. Siehst du da jetzt das einzige Problem, oder ist vielleicht tatsächlich auch die Richtung der Politik der Parteien, die gerade regieren, nicht ganz das, was die Menschen abholen würde?
1: Im Prinzip ja auch das. Also ich habe irgendwie das Gefühl, dass diese ganze Fridays for Future-Bewegung total an den großen Parteien vorbeigegangen ist. Also da, wo wirklich Jugendliche und auch nicht nur Jugendliche gesagt haben, da gibt es ein großes Problem, und da müssen wir alle, also das unabhängig, ob wir rechts, links, Mitte, grün, blau, gelb sind, das betrifft uns alle. Und irgendwie habe ich das Gefühl, Politik denkt immer nur so kurzfristig. Jetzt habe ich gestern auch wieder über diesen Tankrabatt mich ein bisschen informiert. Das ist ja irgendwie auch wieder nur so kurzfristig gedacht. Und spielt
2: wieder, ne?
1: Irgendwie, ja. Und das spielt ja am Ende irgendwie wieder nur diesen großen Konzern irgendwie in die Tasche. Man hat das Gefühl, es wird nie langfristig geplant. Es wird immer nur so in so kurzen Schritten schnell eine Lösung, damit irgendwie alle still sind und das Gefühl haben, es wird was getan, und dann ist halt wieder, und dann verpufft alles, dann stehen wir wieder vorher.
2: Ja, es ist ein schwieriges Thema, es ist bestimmt nicht so einfach. Hättest du da noch Ideen, oder es ist immer so leicht, Finger auf die zu zeigen und sagen, ihr macht das
1: total
2: scheiße oder so, aber es ist, glaube ich, wichtig, auch in der heutigen Zeit, dass man irgendwie über konstruktive Lösungen nachdenkt.
1: Also ganz ehrlich, ich stehe jeden Morgen auf und denke mir, Gott sei Dank bin ich nicht in der Politik, weil das ist auch eine Verantwortung, die möchte ich gar nicht tragen.
2: Ja, das ist, ne?
1: Das ist, du kannst es am Ende nicht allen recht machen, das ist unmöglich. Ich glaube, ich habe auch nicht genügend Ahnung davon, um da jetzt wirklich eine fundierte Meinung zu sagen. Tatsächlich, ich bin jetzt auch nicht die immer nur meckert, sondern ich versuche dann immer zu überlegen, ja, gibt es da irgendwie eine Alternative? Habe ich jetzt so immer spontan auch nicht. Mhm. Aber grundsätzlich finde ich es irgendwie wichtig, dass man doch mal drüber nachdenkt, wie kann diese ungerechte Verteilung möglich sein? Wie kann das sein, dass manche so dermaßen viel Geld haben, dass sie sich damit morgens den Arsch abwischen können? Mhm. Entschuldigung, das wird gepiept. Und manche Menschen, und das merke ich ja nun auch gerade als Lehrkraft, die wissen nicht, wie sollen sie die Materialien für ihre Schüler, für ihre Kinder bezahlen? Wie sollen die denen ein vernünftiges Mittagessen bezahlen? Wie sollen die denen vernünftige Klamotten bezahlen? Mhm. Und das, da muss irgendwie doch angesetzt werden. Und wenn dann so gegen diese, ja, ich nenne es jetzt mal Reichensteuer, wie heißt denn das eigentlich richtig? Da gibt es doch bestimmt einen Fachbegriff.
2: Bin ich auch überfragt.
1: Ja, ist egal. Also, dass man irgendwie wirklich mal sagt, man könnte doch den Menschen, die wirklich so irrsinnig viel haben, doch irgendwie mal reguliert so viel wegnehmen, dass es denen nicht schlecht geht. Aber dass dann trotzdem irgendwie da was ankommt, wo es benötigt wird.
0: Auf der Meile der Demokratie hat Radio Tonkuhle einen Stand betrieben und Hildesheimerinnen und Hildesheimer zum Gespräch eingeladen. So auch Joachim Fresser.
2: Herr Fresser, wir sitzen hier auf der Meile der Demokratie. Sie sind unser erster Gast. Ich freue mich, dass Sie sich Zeit genommen haben. Und wir wollen ein bisschen reden über die Lage der Nation, die politische, die Demokratie und was Ihnen dazu so durch den Kopf geht gerade.
3: Was geht mir durch den Kopf? Ganz einfach. Wir sind ja morgen wieder zur Wahl aufgefordert. Was mich am meisten im Vorfeld der Wahl stört oder während der Wahlen, dass die Leute gar nicht mehr sich bewusst sind, dass die auch irgendwo eine Wahlpflicht haben. Gut, die ist nicht schriftlich festgelegt, aber trotzdem, ich bin der Meinung, dass sich alle an der Wahl beteiligen sollten, dann würde vieles vielleicht ganz anders aussehen. Dann habe ich riesengroße Probleme mit einer gewissen Partei, die diese Grundfarbe hat. Wir haben das 1933 erlebt, oder meine Vorfahren. Ich verstehe nicht, dass wir jetzt wieder in so einem Punkt angelangt sind, dass sie immer mehr um sich greifen wie so ein Pilz und genau dieselben Maßnahmen haben wie damals. Wenn es nicht hinhaut, dann kommen irgendwelche Schlägertrupps und dann wird das alles durchgeprügelt. Und das ist ja mittlerweile bei denen auch so. Mhm. Ne? So, ich habe ein gewisses Alter. Ich habe nicht mehr allzu viel Leben vor mir. Aber die Generationen, die nach mir kommen, die das alles durchmachen müssen, wenn ich darüber nachdenke, aus der EU raus, aus der NATO raus, aus dem Euro raus, sehen die Leute nicht nach Großbritannien, dass es denen nichts gebracht hat. Mhm. So, und das sind so Sachen, die mich irgendwo beschäftigen. Und dann, ich meine, ich habe ein gesichertes Einkommen. Ich bezeichne mich nicht als Rentner, sondern als Rentier. Ja?
2: Okay.
3: So, mir kann nichts mehr passieren. Mein Gehalt ist oder meine Rente steht. Mhm. Und damit komme ich aus. Aber was nach mir kommt, die bedauere ich.
2: Sie sagten eingangs, es wäre Ihnen sehr am Herzen, dass wirklich alle wählen können. Können Sie das nochmal spezifizieren? Also meinen Sie Jugendliche oder meinen Sie auch Menschen, die vielleicht keinen deutschen Pass haben?
3: Nein, nicht wählen können, sondern alle, die das Recht haben oder die hier leben, die einen deutschen Ausweis, einen deutschen Pass haben. Die sollen zum Wählen hingehen.
2: Ja, es gibt ja tatsächlich auch Länder, wo es eine Wahlpflicht gibt, wo man tatsächlich, unter Strafe steht, nicht zu wählen. Das ist eher der Ansatz, den Sie da verfolgen.
3: Das würde ich also begrüßen. Und ich verstehe das nicht, dass die Leute ganz einfach die Möglichkeit nicht nutzen und dann anschließend alle am Schimpfen sind, wenn da irgendwas nicht so läuft, wie es laufen soll. Mhm. Kann ich nicht verstehen.
2: Ja. Gibt es denn auch Tendenzen, die Ihnen Hoffnung machen? Gibt es irgendwas, wo Sie sagen, das ist vielleicht etwas, wo ich denke, das ist eine gute Entwicklung?
3: Also, die Leute sollen im März, bin ich der Meinung, machen lassen, was er jetzt im Moment macht. Wenn der kippt, wir haben erstens keinen Ersatz und zweitens, wenn das wirklich in die Brüche geht, wo endet denn das? Das endet im Chaos. Neuwahlen und dann kommt vielleicht die AfD irgendwo in den Bundestag oder im Bundestag rein und hat die Mehrheit, der Gedanke daran. Ne? Und wenn ich diese Dame sehe, diese Blonde aus der Schweiz, die passt ja eigentlich gar nicht in dieses Gefüge rein. Ne? Ich sage mal, treu deutsch auf der einen Seite, auf der anderen Seite lebt sie mit einer Frau zusammen, hat Kinder, das passt für mich gar nicht.
2: Und Ihre Frau hat einen Migrationshintergrund?
3: Ja.
2: Aber sie sagt ja, es ist kein Migrationshintergrund, weil ihre Frau wurde ja adoptiert und dann ist man ja kein Migrant mehr.
3: Ach so, ist das.
2: Konnte ich auch nicht nachvollziehen, die Logik.
3: Also ich bin ein Mensch mit mittlerer Intelligenz, aber dem Satz kann ich im Moment nicht folgen. Ja, dafür reicht es nicht.
2: Genauso.
3: Und die Art und Weise von denen, warum hacken denn alle auf dem Merz rum? Das, was in Jahren davor versaut worden ist und gerade jetzt in der letzten Bundesregierung mit drei Parteien, die sich nicht einig waren, das kann auch im Merz, das könnte auch der liebe Gott von morgen auf heute nicht ändern. Dazu braucht es ein ganz dickes Wunder.
2: Jetzt ist es so gewesen, dass nach diesen, ich nenne es mal, katastrophalen Wahlergebnissen der CDU in den beiden letzten Landtagswahlen, gerade im Osten, nicht wirklich bei mir zumindest das Gefühl entstanden ist, dass diese Nachricht, diese Message, die Wähler vielleicht auch der CDU geben wollten, bei Herrn Merz angekommen ist. Herr Merz sagt weiter, wir müssen unsere Politik besser erklären, aber wir müssen bestimmt nichts ändern. Wie stehen Sie da so zu?
3: Ist ein schwieriges Thema. Und da den richtigen Mittelweg zu finden, ich habe heute Morgen gerade wieder gehört, dass die SPD sich querlegt bei dieser Rentenreform, bei der Gesundheitsreform. Mein Gott, die sollen versuchen, nach Möglichkeiten keine großen Wellen machen. Lieber irgendwo im Verborgenen arbeiten und dann vernünftiges Konzept an den Tag legen und dann arbeiten. Und das, was auch die Menschen verstehen, ich sag's mal so, ich will mich nicht über andere stellen geistig. Mhm. Ne? Wir haben aber Unterschiede und wenn ich das sehe, diese Wahlergebnisse, die meisten sind es ja Menschen, die irgendwo, ich sag's mal, gerade den Hauptschulabschluss vielleicht geschafft haben, mhm. die sich jetzt von irgendwelchen Sachen überzeugen lassen und am lautesten am Schreien sind. Ja. Man sollte das wirklich differenzierter sehen und vernünftig darüber nachdenken und nicht einfach nur bloß, oh, die versprechen uns jetzt mehr Rente, die versprechen uns, dass Manna vom Himmel fällt, mhm. sondern wirklich das sehen, was da ist. Mhm. Und damit müssen wir umgehen. Und wie gesagt, ich möchte nicht im Merz an der Haut stecken, ich möchte auch nicht in Klingbeil an der Haut stecken, egal wie es ist. Ne?
2: Nee, es ist sicher nicht einfach für die.
3: Und dieses Dilemma da hier mit dem Sparen, also da habe ich überhaupt kein Verständnis für. Und letztendlich hat er seinen Chef irgendwo hängen lassen.
2: Ja, das, nicht zum ersten Mal.
3: Nicht zum ersten Mal. Und was er da gemacht hat, mit einem dicken Knüppel draufhauen, sag ich mal. Ne? Entschuldigung, ich würde mitmachen.
2: Okay. Gut, gibt es noch ein Thema, das wir noch nicht angekratzt haben, was Ihnen noch auf dem Herzen liegt?
3: Ja. Am Wetter können wir nichts ändern, das ist auch das beste Wetter heute.
2: Nein, da haben wir wirklich Glück gehabt mit heute mal, ja.
3: Ich bin die wunschlos glücklich. Essen und Trinken schmeckt, wenn ich morgens aufstehe, ich merke, es tut was weh, merke ich, ich lebe noch.
2: Okay, großartig. Super, Herr Fässer, ich danke Ihnen für Ihre Zeit.
0: Ja. Tschüss. Auch jüngere Menschen durften wir bei uns am Stand begrüßen. Anja Linz hat zum Beispiel mit Katharina gesprochen.
4: Hi, ich bin Katharina aus Fürth.
1: Hallo Katharina, wir sammeln ja heute Gedanken über Demokratie. An was denkst du, wenn du über Demokratie nachdenkst?
4: Da denke ich so ein bisschen an meine eigene Zukunft und was darauf also auf mich zukommt.
1: Und was sind da so für Themen, die dich beschäftigen?
4: Viel Klimaschutz, viel Demokratie im Sinne von... Wie geht's mit dem Land voran so? Also auf die Zukunft besorgen.
1: Und wie guckst du denn in die Zukunft bezüglich der Demokratie? Ist das angenehm? Ist das schön? Freust du dich?
4: Ein bisschen schwierig. Also vor allem für mich jetzt, die ganze Richtung geht ja eher gegen rechts und das finde ich persönlich ein bisschen schwierig. Naja, ich habe so das Gefühl, es wird sich wenig um meine Generation so, ich bin 20, wird sich wenig drum gekümmert. Hauptsächlich wird halt drauf geguckt, ja, wie geht's der Wirtschaft, wie geht's den Deutschen so. Aber wenig wird für mich gemacht, für meine Zukunft.
1: Was würdest du dir wünschen?
4: Eine stabile Rente.
1: Okay, so. Mit 20?
4: Ja.
1: Okay, also die Aussicht, das wäre schon wichtig.
4: Ja, schon.
1: Okay.
4: Und Klimaschutz ist mir auch sehr wichtig.
1: Wo könnte denn dein Thema untergebracht werden? Wo müsste das noch mehr Anklang finden sozusagen, damit eben auch deine Perspektive Einfluss bekommt in der Demokratie?
4: Also schon an oberste Stelle. Also ich würde schon sagen in die Regierung, weil irgendwo muss man ja angreifen.
1: Hast du eine Idee, wie man das schaffen könnte, wie die Regierung das schaffen kann, die Perspektive von 20-Jährigen mitzunehmen?
4: Wenn die Regierung jünger wäre, aber so sind es halt nur alte weiße Männer.
1: Okay, haben wir was vergessen, was unbedingt noch mit ins Radio sollte?
4: Nee.
1: Okay. Dann vielen Dank für dein Statement.
4: Danke.

0: Guten Morgen, hier ist Julius Heinecke. Ich bin von der Universität Hildesheim. Ich habe dort einen UNESCO-Lehrstuhl für Kulturpolitik und setze mich mit Themen wie Kunstfreiheit und der Bedeutung von Kunst und Kultur für die Demokratie auseinander. Und das ist heute auch das Thema ja hier auf der Meile der Demokratie. Und ich werde gleich darüber sprechen, wie wichtig unsere Kunst- und Kulturräume sind, um verschiedene Perspektiven auszuhandeln, um auch vielleicht Konflikten zu begegnen und dass es hierfür wichtig ist, dass diese Räume auch frei sind und geschützt sind.
1: Wie gut gelingt das in Hildesheim, diese Räume zu haben?
0: In Hildesheim gelingt das sehr gut. Also ich habe mich auch in der Vorbereitung des Vortrags nochmal auseinandergesetzt, wie viel Kulturräume wir eigentlich haben und wie stark die Stadt tatsächlich mit Initiativen zu Erinnerungskultur, aber auch zu interkulturellen und interreligiösen Dialog. Da gibt es ja wirklich viele Programme. Das liegt, glaube ich, auch daran, dass wir eben schon seit 1979 den Studiengang Kulturvermittlung bzw. Kulturpädagogik und Kulturwissenschaften haben. Natürlich sind die öffentlichen Einrichtungen von Spardrohungen auch betroffen. Das ist ja deutschlandweit ein Phänomen. Deswegen müssen wir diese auch unterstützen. Und wir brauchen engagierte BürgerInnen, die natürlich auch teilnehmen, teilhaben wollen und das große, breite Kulturangebot auch nutzen und selber mitgestalten. Ich glaube, darum muss es gehen.
1: Jetzt sagen Sie, wenn man sich Hildesheim anguckt, dann gibt es ganz viele solche Räume. Woran kann man denn messen, ob die Räume funktionieren in irgendeiner Form?
0: Sie sind sehr gut besucht. Also es fängt ja an vom, hier drüben ist ja das Theaterpädagogische Zentrum oder wir haben hier die Literaturkirche St. Jakobi. Und wenn Sie sich da die Programme anschauen, da ist sehr viel mit kollaborativen Arbeiten oder Zusammenkommen. Und das ist ja schon eine Bevölkerung, die sehr engagiert ist. Das zeigt auch, weil wir eben so viele Programme haben, also ne, das RPM oder das Dommuseum, überall finden auch Kulturprogramme statt. Dafür ist Hildesheim auch bekannt. Die Frage ist sicherlich, ob sich alle Gruppen auch wiederfinden, ne? Also ob wirklich das Gesamtbild der Gesellschaft repräsentiert ist. Und da sind die Gruppen selber natürlich auch gefragt, sich zu engagieren. Es gibt die Brücke der Kulturen, die ist ja natürlich auch bekannt. Also es gibt schon verschiedene Initiativen. Junge Menschen, wo sind sie? Da müsste man natürlich fragen. Und auch SeniorInnen, ob sie auch mit dabei sind.
1: Zwei Fragen habe ich noch. Die eine ist, wie ist das für Sie, aus der Uni rauszukommen und einen Vortrag einfach mal so am Samstagvormittag in der Fußgängerzone zu halten?
0: Also ich freue mich sehr. Ich habe mich wirklich, fand das großartig, dass ich gefragt wurde, denn so erreichen wir ja Menschen, aber ich habe auch großen Respekt davor, weil hier sind die Menschen unterwegs, hier wollen sie ja nicht unbedingt einen Vortrag hören. Das ist was anderes als an der Uni in einem Vorlesungsraum, wo es ruhig ist und wo ich sprechen kann. Das finde ich aber toll und das sollten wir auch. Wir sind ja auch versucht, als Uni in die Räume der Stadt zu gehen. Wir waren ja öfter auch im Puls oder machen Seminare, die mit den Kulturinstitutionen kooperieren, um genau von der Domäne auch wegzukommen und wirklich mit den Menschen hier vor Ort zusammenzuarbeiten. Eine große Chance, aber ich bin aufgeregt auf jeden Fall.
1: Ich vermute mal, Sie arbeiten auf irgendwas drauf hin in Ihrem Vortrag, wo Leute, wenn sie den gehört haben, dann nach Hause gehen und etwas mitnehmen. Ein Satz, eine These, ein Gedanken oder eine Frage, die es zu überprüfen gilt. Gibt es sowas? Was würden Sie sich wünschen, dass die Leute mit nach Hause nehmen?
0: Ich stelle am Ende tatsächlich drei Fragen und die sind an alle gerichtet, die hier vorbeikommen. Die erste Frage ist, engagiere ich mich überhaupt hier in Hildesheim in kulturellen Bereichen und wenn nein, warum nicht? Weil es gibt wirklich viel Angebot. Das zweite ist, welche Frage oder welches Thema, das uns betrifft oder uns auch herumtreibt und wir auch vielleicht keine Lösung wissen, worüber würde ich gerne ein Buch schreiben oder ein Theaterstück oder eine Musikperformance machen. Also wirklich zu zeigen, dass Kunst die Möglichkeit gibt, gerade das, womit wir nicht zurechtkommen oder wo wir unsicher sind, auch einen Raum zu geben. Und das dritte ist die Frage, wie weit kann Kunstfreiheit gehen und wie weit nicht. Also dass wir uns auch als Gesellschaft auseinandersetzen, was ist möglich und was nicht und da mit anderen drüber zu sprechen. Das ist so mein Wunsch, dass man das mitnimmt.
1: Vielen Dank für die Zeit.
0: Vielen Dank für das Gespräch.

0: Und zu guter Letzt waren auf der Demokratiemeile natürlich auch einige Politiker unterwegs, die uns am Stand besucht haben. Los geht es mit einem Gruß von Oberbürgermeister Dr. Ingo Meyer.
1: Ich sende gerne die allerbesten Grüße hier von der Meile der Demokratie an alle Hörerinnen und Hörer von Radio Tonkuhle. Ich finde es wichtig, dass Radio Tonkuhle hier auch mitten auf der Meile vertreten ist mit einem eigenen Studio. Und jetzt bin ich gerade hier mal gebeten worden, vors Mikrofon zu treten. Das ist eine super Idee. Ein schönes Wochenende.
0: Hinter der Meile stand in der Organisation unter anderem das Amt für regionale Landesentwicklung am Bahnhofsplatz. Und das wird vom grünen Politiker Ottmar von Holz geleitet. Auch er hat uns am Stand besucht.
2: Ich bin auch ganz happy, dass Radio Tonkuhle hier ist auf der Meile. Denn Demokratie ist mehr als nur alle 4 oder 5 Jahre ein Kreuz zu machen bei einer Wahl. Sondern Demokratie lebt auch davon, dass Menschen sich engagieren, dass wir Kunstfreiheit, Pressefreiheit, dass wir Lokalradio haben. Und deswegen freut es mich, dass Radio Tonkuhle hier ist und den Tag der Meile der Demokratie mit begleitet.
3: Super. Herr Holz, haben Sie irgendwelche Erwartungen an die Meile heute? Gibt es Stände, die Sie sich unbedingt ansehen wollen, wo Sie schon rausgepickt haben, da muss ich hin?
2: Ich werde jeden Stand besuchen. Wir sind ja als Amt für regionale Landesentwicklung als Kooperationspartner dieses Jahr dabei. Insofern werde ich jeden Stand besuchen. Erwartungen, ich habe Hoffnung. Ich habe die Hoffnung, dass Menschen, die zufällig in der Fußgängerzone sind und den einen oder anderen Stand sich dann auch anschauen,

0: den Ortsrat gekommen. Damals war ich noch nicht mal Mitglied einer Partei, sondern einfach so. Und dann habe ich da angefangen, mich damit zu beschäftigen. Das hat mir sehr, sehr viel Spaß gemacht. Und aus dem Ortsrat wurde der Stadtrat. Und aus dem Stadtrat wurde der Fraktionsvorsitzende und Oberbürgermeisterkandidat. Also ich bin schon ein bisschen überzeugt von der Demokratie. Der Standard ist ja eigentlich, dass man in irgendeiner Form mit einer Partei anfängt. Da will ich mal an dieser Stelle mit so einer Art Vorurteil aufhören, weil wenn ich hier in der Stadt bin, wir haben ja jetzt im Kommunalwahlkampf wieder viele Gespräche geführt in der Stadt, dann sagen mir die Leute, ja, ich finde euch ja gut, was ihr macht und so, aber ich möchte nicht in eine Partei eintreten, da würde ich ja an der Garderobe meine eigenen Gedanken abgeben und dann muss ich das machen, was die Partei sagt. Und denen habe ich immer das Gleiche geantwortet, dass ich gesagt habe, ich bin auch irgendwann eingetreten. Wie gesagt, am Anfang war ich auch noch ohne Partei im Ortsrat, weil ich mich dazugehörig fühlen wollte und weil diese Partei meine Werte am ehesten trifft. Ich bin nicht immer glücklich damit. Aber mir hat noch nie jemand vorgegeben, was ich zu sagen, zu denken habe oder dass ich nach Parteiprogramm streben soll oder so. Sowas gibt es nicht. Tatsächlich, wir sind eine Parteiendemokratie und wenn man so richtig was machen will, dann sollte man in irgendeiner Form mal vor Ort gucken, was die Parteien so anzubieten haben, sich die Programme durchlesen und dann da mitmachen.
1: Matthias Mehler hatte in dieser ablaufenden Periode auch einen Ratssitz, doch jetzt hat er höhere Ambitionen. Nächstes Jahr will er für die CDU in den Landtag. Und seit das bekannt ist, gibt's Rückmeldungen, die auch manchmal etwas unter die Gürtellinie gehen.
2: Also man steht auf keinen Fall alleine da, wobei ich das jetzt nur für die CDU sagen kann. Wenn es da Schwierigkeiten gibt, dann gibt's auch Ansprechpartner und es gibt Unterstützung und ganz konkrete Lösungsansätze. Ein großes Thema ist ja Social Media. Das ging auch jetzt gleich munter los. Also die Hildesheimer Allgemeine hat das ja öffentlich gemacht und dann gibt's darunter Kommentare unterschiedlichster Art. Und wenn man damit nicht klarkommt, dann kriegt man zumindest in unserer Partei Unterstützung. Das wird bestimmt bei den anderen demokratischen Parteien nicht anders sein. Aber klar ist, man muss das auf dem Zettel haben. Also das kommt heutzutage, egal was man macht. Ich habe aber schon viel erlebt. Ich mache jetzt 14 Jahre das Freibad Jovise. Da habe ich auch alles rauf und runter von Leuten, die das toll finden. Und da gibt es eben auch Leute, die die Dinge nicht toll finden, die wir machen. Also ein bisschen dickes Fell muss man sich schon irgendwo von vornherein mitbringen. Ich habe vielleicht den Vorteil, dass ich jetzt mit 57 einfach auch Lebenserfahrung habe. Ne? Also ich lasse mich nicht gleich von allem irgendwie triggern. Natürlich bin ich selbstbewusst und verteidige meine Position auch, aber ich muss auch nicht alles beantworten. Ne? Und das ist vielleicht eine Variante, wie man damit umgeht, dass man nicht alles an sich ranlässt und nicht alles auf die Goldwaage legt. Aber man muss sortieren, ne? Man muss auch aufmerksam sein, man darf es auch nicht ignorieren. Das halte ich auch für einen großen Fehler. Aber ich glaube, so kommt man ganz gut zurecht.
1: Mehler strebt nach einem Landtagssitz. Unser nächster Gast hat ihn sogar schon. Wiebke Osikus von der SPD war bis letztes Jahr sogar Landesministerin für Bundes- und Europaangelegenheiten und regionale Entwicklung. Mit ihrem kurzen Statement endet dann der Teil dieser Sendung.
3: Ich glaube, Demokratie ist das Allerwertvollste, was wir haben. Die Möglichkeit, seine Meinung offen zu sagen, nach vorne zu gehen, sich auseinanderzusetzen in der Sache und vor allem Dingen gehört zu werden und sich auszutauschen. Und ich denke, das ist etwas, was es zu beschützen gilt und was wir auch in den nächsten Jahren wirklich mit Nachdruck erhalten sollten.

In der letzten Stunde hörten Sie hier Stimmen von der Meile der Demokratie, die am 26. September in der Hildesheimer Innenstadt stattgefunden hat. Am Mikrofon verabschiedet sich Christina König. Ich war auch inhaltlich und redaktionell verantwortlich.

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Welcome, welcome, welcome. Bienvenue tout le monde, mesdames et messieurs. Je vous chante la pomme. Qu'est-ce que ça donne? Einen schönen guten Tag und herzlich willkommen in meiner Sendung O-Ton, O-Me. Aufrechte Ansichten aus Amerika. Mein Name ist Maren Moltern und ich bin hier redaktionell verantwortlich für die Sendung. Alltag, Zahltag und Feiertag im Riesenkontinent Amerika. Verfassung, Grundrechte, Einflüsse, Widersprüche und Ungereimtheiten bei den Freien und den Braven, Mutigen. Ramsey Lewis am Klavier. Part of the In Crowd. Von seiner in den 60er Jahren veröffentlichten Priceless Jazz Collection. Ramsey Lewis.

Hey, vielen Dank fürs Zuhören. Wir nähern uns einer Stunde Sendezeit hier auf Radio Tonkuhle. Mein Name ist Maren Moltan und ich bin hier redaktionell verantwortlich für den Inhalt. Zum guten Schluss, also um die 60 Minuten abzurunden, habe ich noch ein bisschen Ramsey Lewis aufgelegt. Seine Interpretation von dem Gospel Traditional, Wade in the Water. Dies war Autonomie, der erste Teil. Immer jeden ersten Sonntag im Monat.

Dies war Autonomy. Aufrechte Ansichten aus Amerika. Wir sehen uns gleich im zweiten Teil. Könnt euch ja noch mal eine Käseschnitte machen. Je vous chante la pomme. Mais qu'est-ce que ça donne? Qu'est-ce que ça donne? Écoute, chérie.

Rainer Füllmich. Ich glaube, aus dem Sommer vom Jahre 2022. Frühsommer muss das gewesen sein. Ein Clip vom Ex-Account Free Rainer. Und da gibt es jetzt auch einen Dokumentarfilm Free Rainer.

vielen herzlichen Dank, dass ihr mir so lange zugehört habt. Ich hoffe, ihr hört auch beim nächsten Mal wieder rein, wenn ich für euch etwas Autonomie habe. Jeden ersten Sonntag im Monat um 18 Uhr mitteleuropäischer Standardzeit auf Radio Tonkuhle.

Livestream auf tonkuhle.de und andernfalls könnt ihr das Programm auch im Radio empfangen, ganz traditionell auf 105,3 FM Stereo. Vielen Dank für den Sendeplatz. Redaktionell verantwortlich für den Inhalt dieser Sendung ist Maren Moltran.

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1: Guten Abend, meine Damen und Herren, Hutträger, Tarnkappenverweigerer und all jene, die den Kopf noch nicht verloren haben. Hier ist der Scherenschleifer von und mit Joe Slomo Heine Ahne. Und ja, ich bin heute wieder derjenige, der den Hut aufhat. Nicht, weil ich klüger wäre, sondern weil irgendeiner die Verantwortung für Inhalt und Form und die Stolperfallen zwischen den Worten übernehmen muss. Denn wer seinen Hut voreilig abgibt, gibt manchmal mehr ab als bloß eine Kopfbedeckung. Vielleicht sogar sein Verstand. Darum heute ein kleiner Blick nach oben und darunter. Nicht die Frisur ist entscheidend, nicht die Dauerwelle, nicht die Glatze, nicht der modische Wildwuchs, sondern die Frage, was wächst dort eigentlich von Natur aus? Und vor allem, was wächst darunter? Wenn wir heute in den Spiegel schauen, schauen wir dann wirklich in uns selbst? Oder betrachten wir lediglich die Fassade? Ich erinnere an Oscar Wilde und sein Bildnis des Dorian Gray. Jenes Werk, in dem das wahre Leben nicht im Gesicht sichtbar wird, sondern im versteckten Bild. Vielleicht besitzt jeder von uns ein solches verborgenes Gemälde. Vielleicht hängt es in den Kellern der Seele, vielleicht auch in der verlassenen Fabrik. Darum zählen wir heute einfach mal nach. Zwei Augen, zwei Ohren, zwei Nasenlöcher, zwei Arme, zwei Beine, aber nur einen Mund. Und nur einen Ausgang für das, was der Körper nicht behalten möchte. Die Natur scheint damit einen diskreten Hinweis gegeben zu haben. Mehr sehen, mehr hören, mehr riechen, mehr berühren, mehr bewegen und etwas vorsichtiger sein mit dem, was wir ungeprüft öffentlich hinausposaunen. Denn nicht alles, was gedacht wird, muss sofort gesprochen werden. Und nicht alles, was gesprochen wird, ist bereits verstanden. Heute fragen wir deshalb, welche geistige Nahrung führen wir uns täglich zu? Welche Bilder, welche Behauptungen, welche Ängste, welche Gewissheiten? Und was davon verwandelt sich später in jede kognitiven und emotionalen Fäkalien, die wir allzu gern über unsere Mitmenschen ausschütten? Das führt uns zum heutigen Thema. Die menschliche Seele als verlassene Fabrik. Ein Ort voller verschlossener Räume, voller jener Innereien des Denkens und Fühlens, die wir lieber aussortieren als zu erforschen. Begleitet werden wir dabei von einer Stimme, die keine Angst vor der Dunkelkammer des Menschseins hat. Diese Sendung entsteht an einem besonderen Ort. Im Kloster Schwesternhausen, in dem ich mich gegenwärtig aufhalte. Vor einem halben Jahr traf ich in Berlin einen Freund wieder. Fast 30 Jahre lang hatten wir uns weder gesehen noch gesprochen. Sein Lebensweg führte ihn hierher, nach Kleinwelka, in die Schwesternhäuser, in der Nähe von Bautzen. Im Hintergrund das interessante, düstere, mystische, sorbische Land. Heute lebt er als Mönch und Künstler und Impresario. Seine Lebenshaltung beschreibt er als Trilogie aus Bauch, Herz und Kopf, der jeden Tag für Tag ein- und ausatmet. Er lud mich ein, einige Zeit mit ihm in diesem Kloster zu verbringen, um uns kennenzulernen oder vielleicht wiederzuerkennen. Denn manchmal entsteht der Eindruck, dass Menschen sich geistig schon seit Jahrhunderten kennen, bevor sie sich schließlich in Leib und Seele begegnen. Vieles blieb auch geklärt und gleichzeitig ungeklärt. Wir legten unsere Begabungen, unsere Fragen und unsere Erfahrungen auf den Tisch. Und anschließend putzten wir diesen Tisch mit unseren Hirnlappen wieder leer, um Platz für Neues zu schaffen. Lieber Mönch und Künstler Mike Salomon, ich danke dir für diese Tage, für die Gespräche und für die Inspirationen. Ein Teil dieser Begegnungen und Gedanken fließt nun in die heutige Sendung. Ich möchte sie mit euch teilen, hier im Scherenschleifer. Und vielleicht bleibt am Ende nur eine einzige Frage. Definiert sich der Mensch durch das, was er besitzt, oder durch das, was er vermag? Durch seinen materiellen Reichtum oder durch seine tatsächlichen Fähigkeiten im Dasein? Vielleicht sind wir alle auf diese unserer Weise ein wenig Sisyphus. Ja, und als Musikhintergrund habe ich mich für die satanischen Gesänge von Diamanda Galas entschieden. Mit ihrem erschütternden Werk The Litanes of Satans nach Motiven von Charles Baudelaire. Eine Musik, die nicht beruhigen will. Eine Musik, die an verschlossene Türen klopft und manchmal auch dagegen tritt. Wenn eine Seele eine verlassene Fabrik ist, dann ist der Amanda Galles nicht die Nachtschicht, die plötzlich das Licht wieder einschaltet. Und vielleicht entdecken wir dabei, dass das Verdrängte nie verschwunden war. Es hatte nur auf uns gewartet. In diesem Sinne, richten Sie den Hut, öffnen Sie die Ohren, misstrauen Sie den schnellen Gewissheiten und begleitet mich auf dem Rundgang durch die Werkhallen der menschlichen Natur. Hier ist der Scherenschleifer von und mit Joe Slomo Heine Arne. Und die Männer auf die Idee.

Metapher der menschlichen Seele als verlassene Fabrik. Stell dir vor, die menschliche Seele ist eine alte, verlassene Fabrik. Diese Fabrik, einst pulsierend vor Leben und Kreativität, ist nun ein Ort der Dunkelheit und des Vergessens. Die Maschinen, die früher unermüdlich arbeiteten, jetzt rostig und so still. Und die einst makellosen Wände sind mit Schmutz und Spinnenweben bedeckt. In dieser Fabrik gibt es versteckte Kammern, in denen die tiefsten, dunkelsten und unangenehmsten Teile der menschlichen Natur lagen. Die Innereien, die wir nicht sehen wollen. Diese Räume werden selten geöffnet, aus Angst vor dem, was wir finden können. Doch diese dunklen Ecken der Fabrik sind nicht nur voller Schmutz, sie sind auch die Quelle unserer Kraft und Existenz. Sie enthalten Rohstoffe, aus denen wir schöpfen können, um uns selbst zu transformieren. Die Frage, warum scheuen wir uns so sehr davor, diese Kammern zu erkunden? Ist es die Angst vor dem, was wir entdecken könnten? Oder ist es die Angst, uns unserer wahren Natur zu stellen, die uns daran hindert, diese Räume zu betreten? Stattdessen präsentieren wir uns als saubere und zivilisierte Menschen, während wir die tiefen, natürlichen Aspekte unserer Menschlichkeit verdrängen. Unsere scheinheilige Moral lässt uns glauben, dass wir uns über andere erheben können, indem wir diese Teile von uns selbst verwerfen. Doch die Wahrheit verstecken wir unsere tiefsten Ängste, die Angst vor dem Leben und die Angst vor dem Tod. Die Lösung könnte darin liegen, unseren inneren Fotoapparat wegzuwerfen, der nur die Illusion festhält und stattdessen unsere angeborene Sinnlichkeit zu aktivieren. Durch das Wiederentdecken und Akzeptieren dieser tiefsten Teile unserer Selbst aufgrund unserer abgründlichen Plazenta können wir wahre Veränderung und Neuerung erfahren. Ist es nicht merkwürdig? Warum verwerfen wir alles aus unseren Erzählungen hinaus, was nach Erde riecht, nach Blut, nach Geburt, nach Angst, nach tierischer Herkunft? Warum behandeln wir die verborgenen Kammern unseres Daseins wie Schlachtabfälle? Und ist unsere Moral vielleicht nichts anderes als ein besonders wohlriechendes Desodorant gegen die Wirklichkeit? Wer hat uns eigentlich eingeredet, Reinheit sei edler als Herkunft? Dass der Mensch größer wird, indem er vergisst, woraus er entstanden ist. Vielleicht fürchten wir uns gar nicht vor dem Schmutz. Vielleicht fürchten wir uns vor der Erinnerung. Vor jenen ersten Augenblick, als wir nicht vernünftig waren, sondern geboren wurden. Nass, hilflos, tierisch. In eine Welt geworfen, die seitdem versucht, uns das wieder auszutreiben. Und während wir den Tod beklagen, verstecken wir vielleicht eine ganz andere Angst. Die Angst vor dem Leben selbst. Die Angst vor seiner Wildheit, seiner Unberechenbarkeit, seiner Sinnlichkeit. Stellen wir uns die Seele als verlassene Fabrik vor. Eine Ruine voller rostiger Maschinen. Ein Gebäude, in dem die Produktion in Angst eingestellt wurde. Zumindest behaupten wir das. Doch hinter verriegelten Türen liegen die alten Rohstoffe noch immer. Dort lagern die ungeliebten Bestände. Begierde, Scham, Wut, Sehnsucht, Verletzlichkeit. Die ganze dunkle Warenpalette des Menschseins. Wir nennen sie obszön, primitiv, unzivilisiert. Aber was genau dort die Energie lagert, die wir für unsere Erneuerung benötigen? Was, wenn der ausgeschlossene Rest die eigentliche Hauptfigur ist? Und was, wenn
Unser innerer Fotoapparat uns seit Jahren nur dieselbe retuschierte Aufnahme zeigt. Vielleicht wird es Zeit, das Gerät wegzuwerfen. Vielleicht müssen wir nicht schärfer sehen. Vielleicht müssen wir wieder fühlen mit jeder ursprünglichen Sinnlichkeit, die älter ist als jede Moral, älter ist als jede Ideologie, älter sogar als die Sprache. Dort unten im Schatten unserer eigenen abgründlichen Plazenta wartet womöglich nicht die Antwort, aber wenigstens eine ehrliche Frage. Und wäre das für den Anfang nicht schon bemerkenswert genug?

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das Universum uns gegenüber gleichgültig ist, warum bemühen wir uns dann so sehr, einen Sinn zu finden? Und wenn es keinen klaren Sinn des Lebens gibt, wie können wir weiterhin glücklich und friedlich leben? Diese Fragen bilden den Kern des Denkens von Albert Camus und seiner Philosophie des Absurden. Einer Sichtweise, die nicht nur die Lehre anerkennt, sondern auch einen Weg bietet, sie in eine Form kreativen Widerstands zu transformieren. Der Absurdismus ergibt sich aus dem grundlegenden Konflikt zwischen dem unermüdlichen menschlichen Streben nach Sinn und dem stillen, unbegreiflichen Universum. Camus argumentierte, dass dieser Konflikt das Absurde hervorbringt, einen Zustand, der weder logisch noch lösbar ist und sich rational nicht aufheben lässt. Das Absurde entsteht aus der tiefen Diskrepanz zwischen dem menschlichen Bedürfnis nach Ordnung, Sinn und Logik in der Welt und der chaotischen, unverständlichen Realität. Doch anstatt zur Verzweiflung zu führen, fordert der Absurdismus dazu auf, sich der Realität ohne Illusionen zu stellen und dennoch nicht vom Leben abzulassen. Camus behauptet, dass, wenn das Universum keine Antworten bietet, es vielleicht daran liegt, dass wir diese selbst erfinden müssen. Aber wie? In diesem Video versuchen wir, all das zu erklären. Camus war nicht nur ein abstrakter Denker. Sein Leben war tief in den realen Erfahrungen und Herausforderungen seiner Zeit verwurzelt. Geboren in Mondovie, Algerien, damals eine französische Kolonie, wuchs er in einer Umgebung der Armut und Entbehrung auf. Sein Vater fiel im Ersten Weltkrieg und er wurde von seiner Mutter großgezogen, einer stillen, fast analphabetischen Frau, die trotz ihrer Schwerhörigkeit unermüdlich als Dienstmädchen arbeitete, um die Familie zu ernähren. Dieses bescheidene Umfeld und die karge Landschaft Algeriens prägten seine Weltsicht tief. Es war eine historische Epoche, die von großen Umbrüchen gezeichnet war. Wissenschaftliche Entdeckungen und neue philosophische Strömungen begannen, die großen religiösen Narrative zu verdrängen, während zwei Weltkriege die Menschheit in einen Abgrund der Enttäuschung stürzten. Camus lebte inmitten dieses historischen Bruchs und beobachtete, wie die Menschheit darum rang, einen Sinn in einer Welt zu finden, die scheinbar jede Gewissheit verloren hatte. Seine Philosophie, bekannt als die Philosophie des Absurden, entstand aus der Beobachtung dieser Krise. Camus definiert das Absurde als die Spannung zwischen dem menschlichen Verlangen nach Sinn und der Gleichgültigkeit des Universums, das keinerlei Antworten bietet. Dieses Konzept ist nicht nur eine philosophische Abstraktion, sondern auch eine greifbare Realität für jeden, der jemals die Schwere der Frage »Warum?« gespürt hat. Camus lädt uns ein, das Absurde nicht als Verurteilung zu betrachten, sondern als Ausgangspunkt. Es geht nicht darum, diese Spannung zu beseitigen, sondern sie zu akzeptieren und mit ihr zu leben. Für Camus bedeutet die Akzeptanz des Absurden, vollständig im gegenwärtigen Moment zu leben, die Begrenzungen des Lebens anzuerkennen und die Freiheit darin zu finden, dass das Leben kein endgültiges Ziel hat. Camus drückte es wunderschön aus: Der Mensch steht dem Irrationalen gegenüber. Er spürt in sich seine Sehnsucht nach Glück und Vernunft. Das Absurde entsteht aus dieser Konfrontation zwischen dem menschlichen Bedürfnis und der unvernünftigen Stille der Welt. Albert Camus nutzt den Mythos von Sisyphos, um seine Idee des Absurden anschaulich und klar zu erklären. In der griechischen Mythologie verurteilten die Götter Sisyphos zu einer Strafe, die einfach, aber auch grausam ist. Er muss einen riesigen Stein auf den Gipfel eines Berges rollen, nur damit der Stein jedes Mal wieder hinunterrollt. Eine ewige, scheinbar sinnlose Qual, die die Essenz der Verzweiflung darstellt. Für Camus erhält die Figur des griechischen Helden eine völlig neue Bedeutung, indem sie sich in ein starkes Symbol für Rebellion und Freiheit verwandelt. Stellen Sie sich Sisyphos für einen Moment vor. Jeden Tag die gleiche Routine. Das Klettern, der Kampf, das Erreichen des Gipfels. Nur damit der Stein unvermeidlich wieder hinunterrollt. Jeder andere Mensch würde bei einer solchen hoffnungslosen Existenz aufgeben. Aber Camus fordert uns auf, etwas Radikales zu tun. Er schreibt: Wir müssen uns Sisyphos als glücklichen Menschen vorstellen. Warum? Weil in dieser
unaufhörlichen Wiederholung, in diesem endlosen Kampf, Sisyphus sich entscheiden könnte, aufzugeben, alles zu verlassen und sich zu weigern, weiterzumachen. Aber das tut er nicht. Stattdessen entscheidet er sich, sich diesem Aufstieg erneut zu stellen, den Stein immer wieder zu rollen. Genau in dieser freiwilligen Entscheidung, in dieser Freiheit, trotz allem weiterzumachen, findet Sisyphus seine Stärke. Ist das nicht ein Spiegelbild des menschlichen Lebens? Wie oft fühlen wir uns in einer Routine gefangen, die sinnlos erscheint? Camus sieht in Sisyphus eine Metapher für das Leben selbst. Tage gefüllt mit wiederholenden Aufgaben, Problemen, die gelöst werden müssen, und scheinbar endlosen Herausforderungen. Aufstehen, zur Arbeit gehen, sich den täglichen Problemen stellen, nach Hause kommen und alles am nächsten Tag wiederholen. Es ist leicht, sich entmutigt zu fühlen und zu denken, dass es keinen Ausweg gibt. Doch Camus schlägt vor, dass der Sinn des Lebens nicht im endgültigen Ziel liegt, sondern in der Reise selbst, im täglichen Kampf. Sisyphos, der seinen Stein rollt, versucht nicht, sein Schicksal zu ändern. Er akzeptiert es. Auf diese Weise zeigt er eine Freiheit, die die Umstände übersteigt. Diese Perspektive ist revolutionär, denn der Philosoph fordert uns auf, dem Absurden direkt ins Auge zu blicken und mit einer einfachen, aber äußerst kraftvollen Geste zu antworten. Der Entscheidung, den Stein weiterzurollen, egal wie sinnlos oder schwierig es erscheinen mag. Genau dieser Kampf verleiht dem Leben seinen Wert. Camus zeigt uns, dass wir keinen ultimativen Sinn oder absolute Wahrheit suchen müssen. Wir können unseren eigenen Sinn durch unsere Handlungen schaffen, durch die Art und Weise, wie wir uns den täglichen Herausforderungen stellen. Sich Sisyphus als glücklich vorzustellen bedeutet, anzuerkennen, dass Glück nicht von außen kommt, sondern eine Entscheidung, eine Haltung, eine Form des Widerstands gegen die Leere ist. Sisyphus wartet nicht darauf, dass sich sein Schicksal ändert. Er beklagt sich nicht, er gibt nicht auf, und in dieser Haltung des Akzeptierens und Widerstehens findet er eine Freiheit, die ihm weder göttliche noch irdische Verurteilungen nehmen können. Wenn man darüber nachdenkt, ist diese Idee unglaublich zeitgemäß. Wir leben in einer Welt, die oft verlangt, dass wir alles unter Kontrolle haben, dass wir immer eine Lösung finden und Ziele erreichen, die manchmal unerreichbar erscheinen. Aber Camus erinnert uns daran, dass es nicht notwendig ist, alles zu lösen. Es ist nicht erforderlich, um jeden Preis einen endgültigen Sinn zu finden. Was zählt ist, wie wir jeden Tag leben, wie wir uns unserem Stein stellen.

Theaterstück, der Vulkan im Kopf. Erster Akt, Szene 1, die Brücke im Fluss. Ort, eine karge Bühne, in der Mitte eine Brücke aus Holz, halb verfallen, die über einen imaginären Fluss führt. Links ein Schreibtisch mit Schreibmaschine, rechts ein Spiegel. Zeit zwischen den Zeiten, Nacht und Wind. Figuren. Slomo, der Schriftsteller. Joshua, sein fiktiver Zwilling. Jünger, impulsiver, aber mit derselben Stimme. Chor der toten Dichter, schattenhafte Stimmen, die aus dem Hintergrund sprechen. Chor der toten Dichter, flüsternd wie Wind. Verzicht ist kein Sieg, Verzicht ist auf Messers Schneide. Wer schreibt, blutet, wer liebt, verliert. Slomo, ich stehe hier wie ein Pfeiler, fest verankert in der Brücke. Fluss unter mir, ein Strom aus Begierden, aus Erinnerungen, aus Frauen, die mich wollten, aber nie ganz. Joshua, ohne aufzusehen. Du wolltest sie auch nie ganz. Du wolltest ihre Gedanken, ihre Sehnsucht, aber nicht ihre Körper. Oder doch, Shlomo? Ich wollte. Ich wollte das Ganze, aber das Ganze ist eine Lüge. Der Körper rebelliert, der Geist flieht. Und ich schreibe. Chor der toten Dichter. Du bist Ödipus. Nicht blind, aber geblendet. Dein Vater ist dein Denken und deine Mutter dein Begehren. Joshua, du hast dich selbst erhoben, zum Dichter, zum Egozentriker. Aber was ist das für ein Thron, wenn niemand zuhört? Ich höre mir selber zu. Ich bin mein Publikum, ich bin mein Schmerz, ich bin mein Vulkan. Er tritt vom Brückenrand zurück, geht zum Spiegel, sieht Joshua darin. Slomo. Du bist ich, aber du bist ein Teil, der noch glaubt, das Worte retten, Joshua. Und du bist der Teil, der weiß, dass sie nur vertagen. Alles oder nichts. Ein theatralischer Beginn einer Kurzgeschichte. Alles oder nichts. Dem Nichts im Sinne Jean Paul Sartre wird das alles entgegengestellt. Das alles, was Menschsein bedeuten kann. Eine Einladung zur Freiheit, die niemals absolut ist. Sie schläft unruhig, eingebettet in den Bedingungen, die sie zugleich ermöglichen und begrenzen. Das alles existiert nur in Abhängigkeit von dem, was ist. Bewusstsein messbar nur im Rahmen dessen, was wir zu erfassen vermögen. So zeigt sich der Begriff alles als ambivalent, begrenzt und doch stabil. Innerhalb und außerhalb von Grenzen. Grenzen, die hinter einem liegen oder sich wie ein unverrückbares Gebirgsmassiv vor einem auftürmen. Sie werfen Schatten, damit wir nicht ständig von Irrlichtern geblendet werden. Wer sieht und respektiert, hat die Option zu überschreiten. Wie in Brechts Parabel der Ja-Sager und der Nein-Sager. Die Bedingungen sind unbegrenzt und zugleich unendlich. Wie die Evolution selbst, die in sich die Revolution objektiver Vorstellung trägt und mit ihr die unendliche Vielfalt individueller Vorstellungskraft. Mephisto, das Menschsein, verteufelt. Und doch verspreche ich mir, die Hölle wird ein bewegteres Sein bieten als der Himmel. Denn dort im Himmel residiert Gott als Inhaber des Himmelsreichs. Ein Ort,
an dem sich die Bigotterie der menschlichen Seele paradiesisch zur Schau stellt. Paradeisiert, abgeleitet von paradiesisch. Wer schreibt, der bleibt. Oder besser, ritze dich ins Leben, statt dich vom Leben zu ritzen. Ich stand am Rand der Welt. Nicht jene aus Karten, sondern jene, die sich zwischen Bewusstsein und Möglichkeit auftut. Dort, wo das Nichts beginnt. Nichts, das leere Nichts, sondern jenes, das Sartre beschrieb. Das Nichts, das in mir wohnt und mich zwingt, zu wählen, zu handeln, zu sein. Alles oder nichts, hatte ich gesagt, als Mephisto die Hand reichte. Er grinste, als hätte ich einen Witz gemacht, den nur er verstand. Du willst die Hölle betreten, fragte er. Nicht aus Strafe, sondern aus Neugier. Ich nickte, denn der Himmel, dieser Ort der ewigen Ordnung, war mir zu still, paradiesisch im Sinne von paradiischen Simulationen des Guten, die das Menschliche als solches ausklammert. Die Hölle dagegen verspricht Bewegung, Freiheit unter Druck. Du wirst sie nur betreten können, wenn du die Bedingungen erkennst, sagte Mephisto. Freiheit ist nie frei, sie ist eingebettet in Grenzen, in Abhängigkeiten, in das, was du alles nennst, Verstand. Alles ist nicht die Summe aller Möglichkeiten. Es ist ein Spiel zwischen dem, was ich sehen konnte und dem, was ich mir verschloss. Und so begann mein Weg nicht in den Himmel, nicht in die Hölle, sondern durch die Bedingungen hindurch. Vor meinem Haus liegt ein leerer Parkplatz. Ein Platz, einst für Hunde, zum Freilauf. Sie wurden entweder zu Kuscheltieren, Seelentröstern oder zu Missionaren von Menschen, die niemals allein sein können. Menschen, denen die Muse zum Fantasieren entglitt, deren Vorstellungskraft dem schlichten Interesse am geordnetsten Bestehen geopfert wurde. Das Köcheln des Lebens auf kleiner Flamme, auf dem Altar des Konsums. Keine Muse mehr, sich in Einsamkeit in die Tiefe der Gedanken zu versenken. Nein, sie können nicht mehr allein sein. Verzweifelt vermenschlichen sie Hunde zur Partnerschaft. Torpedieren die Tiere mit despotischen Kommandos. Zurück zum Parkplatz. Plötzlich stand dort ein schwarzes Auto, wie von unsichtbarer Hand abgestellt. Ich wollte wissen, wer sitzt da drin. Ich verwandelte mich selbst in einen Hund, um zu beobachten, zu schnüffeln, abzuwarten. Eine Wagentür öffnete sich wie ein Spalt. Durch diesen hörte ich eine sonore Schwarzgeschlacht, die niemandem und nichts zugeordnet werden konnte. »Hey, Schlomo, wie geht es dir? Darf ich mich vorstellen? Ich bin Mephisto, der Leibhaftige, der Tod persönlich. Ich habe viel Spirituelles und Philosophisches von dir erfahren. Ich möchte dir einen Platz in meiner Höllenwelt reservieren.« Er sprach weiter. »Wurde und werde von Gott persönlich akzeptiert, damit er seine Allmacht alternativlos demonstrieren kann. Mein Erscheinen bedeutet, dir meine Defizite der Allmacht anzubieten. Ein allumfassendes, nicht endendes Vorhandensein. Ein Tableau im Reich der toten Dichter. Ein Wörtergarten der Unfälligkeiten. Diesen Pakt solltest du nutzen, sagte er. Deines naiven, alles oder nichts gelebten Mutes, dein Wissensdurstes, du musst nichts Verständliches erzählen, sondern essentielle Situationen erfinden, aus deinem hellen und dunklen Lebensraum schöpfen, griff zur Feder, doch hatte keine Tinte. So machte ich drei Kreuze unter den Vertrag mit meinem Blut. Vorher stellte ich Mephisto eine Forderung. Wenn ich in die Hölle komme, werde ich die Position des Intendanten des Höllentheaters bedingungslos einnehmen. Mephisto ließ den Theaterdonner erschallen. Ein Blitz zuckte. Ich sah Dinge, die man nur im Moment des Blitzes erfassen kann. Seine Hörner leuchteten auf. Nicht blau wie Sirenen, sondern Tizian. Er lachte schallend, zog den Vertrag zurück, gerade als ich ihn wollüstig unterschreiben wollte. Nein, rief er, das wäre zu früh.
Ich habe Bedenken, dass du mir die Hölle durcheinander bringst. So lasse ich dich doch auf der Erde. Dort sollst du alles durcheinander bringen. Du sollst mein Element sein, in der Reibung mit Gott. Ein Enfant terrible, das das faule Fleisch der Menschheit wieder reif macht für meinen Verzehr. So erschuf er mir einen Theaterpalast mit erotischer Nachtbar, mit alkoholischen Getränken, welche meine Sinne schärften. Mit einem Florett kämpfte ich gegen Schwerter der sinnlos tötenden Barbaren am Rand der geistigen Behinderung, gegen ihre alles negierende Ignoranz. Ich verschrieb mich als arroganter Dichter im Spiel mit der Wirklichkeit. Denn die Arroganz trinkt gern aus dem Becher des Allwissenden. Sogar den Olymp, den Parnass der Götter, erschüttert sie. Die erworbene Arroganz als Sisyphusarbeit der Selbstzerstörung. Im Land der Intoleranz und Ignoranz trug ich das tausendfarbige Gewand der Arroganz, um in der Lust der Widerspenstigkeit durch die faden Gebäude der bequemen Ignoranten zu flanieren, zu strahlen, zu blenden. Das macht tolle Effekte bei den ohnehin schon Blinden. Werde ab sofort, ohne Vertrag, mit Mephisto zwischen Himmel, Hölle und Erde schweben. Solchen Schwebezustand unverhohlen kann jeder Mensch erreichen. Er wird die Götterin Mephisto anerkennt aus seinem Kelch trinken lassen. Am Fuße des Höllenfeuers werde ich mich laben lassen, wie ein Lustknabe ohne Überdruss. Aus der Ferne winkt Dionysos vom Ozean der Leidenschaft. Meine Passion, es ist kein Leiden, es ist Lust, es ist Widerstand, es ist alles oder nichts. Ich bin kein Bewohner der Erde, kein Gast des Himmels, kein Gefangener der Hölle. Ich bin das Echo zwischen den Räumen, die Reibung zwischen den Göttern. Der Schatten, der sich weigert, Licht zu werden, dringe aus dem Kelch der Erkenntnis, doch spuckte die Wahrheit mich zurück. Nicht aus Ekel, sondern aus Überfluss. Denn wer zu viel weiß, muss tanzen, muss brennen. Meine Passion, die Bühne der Versuchung, Szene. Ein dunkler Raum, durchzogen von roten Lichtstrahlen, in der Mitte ein Tisch, darauf ein Kelch, eine Feder, ein Spiegel. Schlomo tritt auf, gekleidet in ein Gewand aus tausend Farben, monologisierend. Ich bin kein Held, ich bin kein Opfer, ich bin das Zwischenstück, der Riss im Text, die Pause im Lied, die Frage im Dogma. Mephisto bot mir die Hölle, Gott bot mir den Himmel. Ich nahm beides nicht, denn ich will nicht wohnen, ich will wandeln. Ein Chor aus Stimmen flüstert aus dem Hintergrund. Wähle, entscheide, unterzeichne oder schwebe weiter zwischen Lust und Leere. Meine Passion ist nicht das Leiden, meine Passion ist das Spiel. Das Spiel mit der Macht, mit der Wahrheit, mit der Lust, mit der Realität.

Die Nachbar der Erkenntnis. Eine dekadente Bar. Erotische Schatten tanzen an den Wänden. Schlomo sitzt mit einem Glas in der Hand. Dionysos erscheint ihm als Barkeeper. Dionysos, du trinkst, aber du wirst nicht betrunken. Du begehrst, aber wirst nichts besessen. Was suchst du, Slomo? Ich suche den Moment, in dem die Wahrheit sich entkleidet. Nicht aus Scham, sondern aus Stolz. Dann tanze, aber tanze nicht für die Götter. Tanze für die, die nie zu tanzen wagten. Musik erklingt. Slomo tanzt allein. Die Schatten tanzen mit. Der Kampf gegen die Barbaren. Szene. Eine Arena. Slomo steht mit seinem Florett gegenüber mit beidhändigen Schwertern. Dumpf, brutal, ignorant. Slomo. Ich kämpfe nicht gegen euch. Ich kämpfe gegen das, was euch blind gemacht hat. Barbaren. Wir töten, weil wir nichts fühlen. Wir herrschen, weil wir nichts wissen. Wir leben, weil wir nicht sterben können. Slomo. Man sterbt in der Erkenntnis und lebt in der Lust. Meine Passion ist nicht Sieg, sie ist Erschütterung. Slomo stößt das Florett in den Boden. Die Arena zerfällt. Die Barbaren verschwinden. Der Vorhang fällt. Epilog. Der Dichter in der Schwebe. Ich habe nichts gewonnen, ich habe nichts verloren, ich habe gespielt. Der spielt, der lebt, der liebt, der leidet, er lacht. Meine Passion ist das alles oder das Nichts oder beides zugleich. Bin jetzt Slomo, Intendant der Zwischenräume. Rolle in der Geschichte. Slomo ist der Erzähler, aber auch der Performator. Er berichtet nicht nur, sondern inszeniert. Er führt den Leser durch die metaphysischen Räume, Himmel, Hölle, Erde und zeigt, dass die Grenzen nicht fest sind, sondern gemacht. Seine Aufgabe, die Welt durcheinander zu bringen, damit sie sich neu ordnen kann. Er ist der Mensch, den Mephisto nicht in die Hölle lässt, weil er zu gefährlich ist. Er ist der Dichter, den Gott nicht in den Himmel lässt, weil er zu frei ist. Ein Wanderer, der zwischen den Welten schwebt, und dort das Theater errichtet, das alle Ordnungen herausfordert.

Ja, liebe Leute, das war der heutige Scherenschleifer von und mit Joe Slomo Heine Ahne. Dem Mann mit dem Hut auf dem Kopf und den Fragen im Gepäck. Ob heute eigentlich etwas passiert ist? Wer weiß es schon? Im Radio sieht man selten die Spuren eines Ereignisses. Man kann nicht einfach hineinschauen wie durch ein Fenster. Aber man kann hören, man kann fühlen und vielleicht entstehen aus Worten jene Bilder, die jeder Zuhörer selbst in sich erschafft. Vielleicht liegt genau darin das Geheimnis dieses Mediums, dass es nicht zeigt, sondern entstehen lässt. Und dann war da noch ein kleines Theaterstück, eine Miniszene zwischen allem und nichts. Ein Pakt mit Mephisto vielleicht. Oder ein Gespräch mit dem eigenen Spiegelbild. Entscheiden müsst ihr das alles selbst. Für heute schließen wir den Vorhang. Bis zum nächsten Mal. Und denkt daran, Kopf hoch, auch wenn der Kragen schmutzig ist. Denn solange der Kopf oben bleibt, verfehlt der Scharfrichter den entscheidenden Punktwirbel am Hals. Bye-bye, euer Joe.

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Klaus Kevin, geh weg da. Das her. Au! Au! Klaus Kevin! Ah! Klaus Kevin. Klaus Kevin ist ein kluger Kommissar.

Solo von Klaus Kettel. 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